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1: Ich bin Zoe Tassovali. Die Proteste gegen den AfD-Parteitag in Erfurt sind überwiegend friedlich verlaufen. Laut Polizei kam es nur vereinzelt zu Auseinandersetzungen. Aktivisten und Medienvertreter wurden dabei leicht verletzt. Laut den Bündnissen Zusammenstehen und Widersetzen haben 50.000 Menschen an Demonstrationen, Kundgebungen und Sitzblockaden teilgenommen. Die Polizei sprach von rund 31.000 Teilnehmern. Diese Nachricht im Ukraine-Krieg lässt aufhören. Russlands Präsident Putin hat die Eroberung einer wichtigen Stadt im Industriegebiet Donbass verkündet. Die Ukraine widerspricht allerdings und unterstellt Russland Lügen.
2: Seit 15 Monaten ist die Kleinstadt im Donbass umkämpft. Es stimmt, dass russische Stoßtrupps ins Zentrum vorgedrungen sind. Aber dass Putin die Eroberung von Kostjantynivka verkündet, hat andere Gründe. Er braucht positive Nachrichten. Die Russen sind seinen Krieg zusehends leid. Zehntausende stehen Schlange vor Tankstellen, denn Sprit ist Mangelware. Für die Ukraine wäre ein Verlust der Stadt schmerzhaft. Ihr blieben dann im Donbass nur drei andere Städte. Friedemann Kohler, Nachrichtenredaktion.
1: Während beim DFB über Jürgen Klopp als neuen Bundestrainer spekuliert wird, bringt sich jetzt auch Per Mertesacker ins Spiel. Der Weltmeister von 2014 kann sich eine Aufgabe im Verband vorstellen, sagt er.
3: Was genau er sich vorstellt, hat Mertesacker nicht gesagt und einen Zusammenhang mit den Verhandlungen des DFB mit Jürgen Klopp scheint es auch nicht zu geben. Aber der 2014er Weltmeister sagt, irgendwann mal beim DFB zu arbeiten und dem deutschen Fußball etwas zurückzugeben, dafür stehe er natürlich zur Verfügung. Mertesacker hatte bis zum Sommer die Nachwuchsabteilung seines letzten Vereins FC Arsenal in London geleitet. Ein schnelles Engagement beim DFB schloss der TV-Experte allerdings aus. Er wolle nach der WM erstmal Urlaub machen. Thomas Thonfeld, Sportredaktion.
1: Und wir bleiben beim Fußball, denn bei der WM steht das erste Viertelfinale fest. Frankreich trifft auf Marokko. Die Franzosen taten sich gegen Paraguay lange schwer und gewannen erst durch einen verwandelten Elfmeter von Kylian Mbappé mit 1:0. Marokko setzte sich zuvor mit 3:0 gegen Co-Gastgeber Kanada durch. Sorgen macht dem Afrikameister allerdings eine Verletzung von Bayern-Neuzugang Saibari.
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4: Hier steht ihr aktuell am längsten. Auf der A5 Richtung Kassel gibt es zwischen dem Nordwestkreuz Frankfurt und dem Bad Homburger Kreuz 2 Kilometer Stau. Rechnet mit mindestens 19 Minuten Zeitverlust. Auf der A3 Richtung Würzburg steht zwischen Obertshausen und Hanau ein kaputtes Fahrzeug auf dem Standstreifen. Ebenfalls gibt es dort eine ungesicherte Unfallstelle auf dem linken Fahrstreifen. Gute Fahrt.
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4: Bei euch in Renneroth sind es aktuell 16 Grad, in Butzbach messen wir 17 und Kassel meldet 18 Grad. In der Nacht sinkt das Thermometer auf milde 14 Grad. So wird das Wetter morgen. Es erwartet euch ein Tag mit Wolken und Regen bei anfangs 14 Grad. Im Laufe des Tages steigt das Thermometer auf bis zu 21 Grad an.

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1: Ich bin Zoe Tassovali. Die Proteste gegen den AfD-Parteitag in Erfurt sind überwiegend friedlich verlaufen. Laut Polizei kam es nur vereinzelt zu Auseinandersetzungen. Aktivisten und Medienvertreter wurden dabei leicht verletzt. Laut den Bündnissen Zusammenstehen und Widersetzen haben 50.000 Menschen an Demonstrationen, Kundgebungen und Sitzblockaden teilgenommen. Die Polizei sprach von rund 31.000 Teilnehmern. Diese Nachricht im Ukraine-Krieg lässt aufhören. Russlands Präsident Putin hat die Eroberung einer wichtigen Stadt im Industriegebiet Donbass verkündet. Die Ukraine widerspricht allerdings und unterstellt Russland Lügen.
2: Seit 15 Monaten ist die Kleinstadt im Donbass umkämpft. Es stimmt, dass russische Stoßtrupps ins Zentrum vorgedrungen sind. Aber dass Putin die Eroberung von Kostjantinivka verkündet, hat andere Gründe. Er braucht positive Nachrichten. Die Russen sind seinen Krieg zusehends leid. Zehntausende stehen Schlange vor Tankstellen, denn Sprit ist Mangelware. Für die Ukraine wäre ein Verlust der Stadt schmerzhaft. Ihr blieben dann im Donbass nur drei andere Städte. Friedemann Kohler, Nachrichtenredaktion.
1: Während beim DFB über Jürgen Klopp als neuen Bundestrainer spekuliert wird, bringt sich jetzt auch Per Mertesacker ins Spiel. Der Weltmeister von 2014 kann sich eine Aufgabe im Verband vorstellen, sagt er.
3: Was genau er sich vorstellt, hat Mertesacker nicht gesagt. Und einen Zusammenhang mit den Verhandlungen des DFB mit Jürgen Klopp scheint es auch nicht zu geben. Aber der 2014er Weltmeister sagt, irgendwann mal beim DFB zu arbeiten und dem deutschen Fußball etwas zurückzugeben, dafür stehe er natürlich zur Verfügung. Mertesacker hatte bis zum Sommer die Nachwuchsabteilung seines letzten Vereins FC Arsenal in London geleitet. Ein schnelles Engagement beim DFB schloss der TV-Experte allerdings aus. Er wolle nach der WM erstmal Urlaub machen. Thomas Thonfeld, Sportredaktion.
1: Und wir bleiben beim Fußball, denn bei der WM steht das erste Viertelfinale fest. Frankreich trifft auf Marokko. Die Franzosen taten sich gegen Paraguay lange schwer und gewannen erst durch einen verwandelten Elfmeter von Kylian Mbappé mit 1:0. Marokko setzte sich zuvor mit 3:0 gegen Co-Gastgeber Kanada durch. Sorgen macht dem Afrikameister allerdings eine Verletzung von Bayern-Neuzugang Saibari.
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4: Auf der A3 Richtung Würzburg steht zwischen Oberzhausen und Hanau ein kaputtes Fahrzeug auf dem Standstreifen. Ebenfalls auf der A5 Richtung Frankfurt blockiert zwischen Dreieck Darmstadt und Weiterstadt ein liegengebliebenes Fahrzeug den rechten Fahrstreifen. Gute Fahrt.
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4: Bei euch in Renneroth sind es aktuell 16 Grad, während in Korbach und Schlüchtern jeweils 17 Grad gemessen werden. In der Nacht sinkt das Thermometer auf milde 14 Grad. So wird das Wetter morgen. Es erwartet euch ein Tag mit Wolken und Regen bei anfangs 14 Grad. Im Laufe des Tages steigt das Thermometer auf bis zu 21 Grad an.

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1: Ich bin Zoe Tassovali. Die Proteste gegen den AfD-Parteitag in Erfurt sind überwiegend friedlich verlaufen. Laut Polizei kam es nur vereinzelt zu Auseinandersetzungen. Aktivisten und Medienvertreter wurden dabei leicht verletzt. Laut den Bündnissen Zusammenstehen und Widersetzen haben 50.000 Menschen an Demonstrationen, Kundgebungen und Sitzblockaden teilgenommen. Die Polizei sprach von rund 31.000 Teilnehmern. Diese Nachricht im Ukraine-Krieg lässt aufhören. Russlands Präsident Putin hat die Eroberung einer wichtigen Stadt im Industriegebiet Donbass verkündet. Die Ukraine widerspricht allerdings und unterstellt Russland Lügen.
2: Seit 15 Monaten ist die Kleinstadt im Donbass umkämpft. Es stimmt, dass russische Stoßtrupps ins Zentrum vorgedrungen sind. Aber dass Putin die Eroberung von Kostjantinivka verkündet, hat andere Gründe. Er braucht positive Nachrichten. Die Russen sind seinen Krieg zusehends leid. Zehntausende stehen Schlange vor Tankstellen, denn Sprit ist Mangelware. Für die Ukraine wäre ein Verlust der Stadt schmerzhaft. Ihr blieben dann im Donbass nur drei andere Städte. Friedemann Kohler, Nachrichtenredaktion.
1: Während beim DFB über Jürgen Klopp als neuen Bundestrainer spekuliert wird, bringt sich jetzt auch Per Mertesacker ins Spiel. Der Weltmeister von 2014 kann sich eine Aufgabe im Verband vorstellen, sagt er.
3: Was genau er sich vorstellt, hat Mertesacker nicht gesagt. Und einen Zusammenhang mit den Verhandlungen des DFB mit Jürgen Klopp scheint es auch nicht zu geben. Aber der 2014er Weltmeister sagt, irgendwann mal beim DFB zu arbeiten und dem deutschen Fußball etwas zurückzugeben, dafür stehe er natürlich zur Verfügung. Mertesacker hatte bis zum Sommer die Nachwuchsabteilung seines letzten Vereins FC Arsenal in London geleitet. Ein schnelles Engagement beim DFB schloss der TV-Experte allerdings aus. Er wolle nach der WM erstmal Urlaub machen. Thomas Thonfeld, Sportredaktion.
1: Und wir bleiben beim Fußball, denn bei der WM steht das erste Viertelfinale fest. Frankreich trifft auf Marokko. Die Franzosen taten sich gegen Paraguay lange schwer und gewannen erst durch einen verwandelten Elfmeter von Kylian Mbappé mit 1:0. Marokko setzte sich zuvor mit 3:0 gegen Co-Gastgeber Kanada durch. Sorgen macht dem Afrikameister allerdings eine Verletzung von Bayern-Neuzugang Saibari.
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4: Hallo auf die Straßen. Aktuell liegen uns keine Meldungen vor. Ihr habt freie Fahrt. In 30 Minuten gibt es hier das nächste Update. Kommt gut und sicher an euer Ziel.
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4: In Baunatal zeigt das Thermometer derzeit 17 Grad. Auch in Schlüchtern sind es 17 Grad. In Renneroth haben wir aktuell 15 Grad. In der Nacht sinkt das Thermometer auf milde 14 Grad. So wird das Wetter morgen. Es erwartet euch ein Tag mit Wolken und Regen bei anfangs 14 Grad. Im Laufe des Tages steigt das Thermometer auf bis zu 21 Grad an.

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1: Ich bin Zoe Tassovali. Die AfD setzt weiter auf ihre Doppelspitze. Alice Weidel und Tino Chrupalla bleiben Parteivorsitzende. Beide sind beim Bundesparteitag in Erfurt für 2 weitere Jahre im Amt bestätigt worden. Sie hatten aber auch keine Gegenkandidaten. Rund um den Parteitag gab's massive Proteste. Dazu sagte Chrupalla in seiner Rede:
2: Diese Chaoten sind das letzte Aufgebot unserer parteipolitischen Konkurrenz. Wenn sie sagen, Demokratie leben, meinen sie in Wirklichkeit Demokratie stören.
1: Die Polizei spricht von mehr als 30.000 Demonstranten, die Veranstalter von mindestens 50.000. Laut den Behörden blieb's weitgehend friedlich. Nur vereinzelt sei Pfefferspray eingesetzt worden. Bundeskanzler Merz hat US-Präsident Trump zum 250. Jahrestag der Unabhängigkeit der USA gratuliert. Bei einem Telefonat betonte Merz laut dem Kanzleramt die enge Verbundenheit zwischen Deutschland und den USA. Der Jahrestag wird heute mit mehreren Paraden gefeiert. Am späten Abend will US-Präsident Trump noch eine Rede halten. Für viele Urlauber war die erste Jahreshälfte ziemlich turbulent. Unwetter und der Krieg im Nahen Osten haben zahlreiche Reisen durcheinandergebracht. Das sorgt jetzt für einen Rekord bei den Beschwerden. Mehr als 29.400 Anträge sind bei der Schlichtungsstelle Reise und Verkehr eingegangen.
3: Ein Großteil der Beschwerden, nämlich 83%, entfiel auf den Flugverkehr. Gründe waren hier vor allem wetterbedingte Flugstreichungen, Ausfälle durch Streiks oder den Krieg in der Golfregion. In rund 14% der Fälle ging es um den Bahnverkehr. Und hier fast ausschließlich um Verspätungen. In mehr als 80% aller Konfliktfälle konnte die Schlichtungsstelle eine Einigung erzielen. In der Regel bedeutet das, dass Reisende ihre Ansprüche in voller Höhe zurückbekommen. Das liegt auch daran, dass die Schlichtungsstelle dank KI-Suche inzwischen deutlich bekannter ist als früher. Diana Kramer, Nachrichtenredaktion.
1: Und zum Sport. Das erste Viertelfinale der Fußball-WM steht fest. Frankreich trifft auf Marokko. Die Franzosen taten sich gegen Paraguay lange schwer und gewannen erst durch einen verwandelten Elfmeter von Topstar Kylian Mbappé mit 1:0. Marokko setzte sich zuvor mit 3:0 gegen Co-Gastgeber Kanada durch. Sorgen macht dem Afrikameister allerdings eine Verletzung von Bayern-Neuzugang Saibari.
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4: Hallo auf die Straßen. Aktuell liegen uns keine Meldungen vor. Ihr habt freie Fahrt. In 30 Minuten gibt es hier das nächste Update. Kommt gut und sicher an euer Ziel.
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4: In Schlüchtern sind es aktuell 20 Grad. In Butzbach haben wir 19 und in Winterberg messen wir 14 Grad. Und so wird das Wetter heute. Erwartet einen Tag mit Wolken und Regen. Das Ganze bei maximal 25 Grad.

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0: Hey Wölfe, hier ist euer Country Baron und ich habe jetzt drei Geschichten zu unserer Legende Dolly Parton. Dolly Parton schrieb 1973 I Will Always Love You als Abschiedslied für ihren Mentor Porter Wagoner, als sie dessen Show verlassen hatte. Die Country-Version war schon ein Hit, aber als Whitney Houston den Song 1992 für The Bodyguard gecovert hatte, wurde er weltweit berühmt. Houstons Version machte das Lied noch legendärer und zeigte, wie zeitlos Dollys Original ist. '95 startete Dolly Parton die Imagination Library, ein Programm, das kostenlose Bücher an Kinder in armen Gegenden verteilt. Was als kleines Projekt in Tennessee begonnen hatte, ist mittlerweile ein weltweiter Erfolg. Heute bekommen über 2 Millionen Kinder in den USA, Kanada und Großbritannien regelmäßig Bücher, was Dollys Engagement für Bildung unterstreicht. '99 wurde Dolly Parton in die Country Music Hall of Fame aufgenommen. Das ist wie der Oscar der Country Musik. Ihre Aufnahme war ein riesiger Karrieremoment und würdigte ihren riesigen Einfluss auf das Genre und ihre Pionierarbeit im Country-Bereich.
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2: Auf der A49 Richtung Gießen, zwischen Gudensberg und Fritzlar, steht eine ungesicherte Unfallstelle auf dem rechten Fahrstreifen und dem Standstreifen. Fahrt hier besonders vorsichtig. Gute Fahrt.
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2: In Bad Hersfeld sind es aktuell 17 Grad, in Eisenach ebenfalls 17. Kassel meldet 18 Grad. Und so wird das Wetter heute. Erwartet einen Tag mit Wolken und Regen, das Ganze bei maximal 25 Grad.

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1: Ich bin Diana Kramer. Die Debatte über den Umgang mit der AfD reißt nicht ab. Verteidigungsminister Boris Pistorius warnt in der Bild am Sonntag davor, der Partei Zugang zu geheimen Informationen zu geben. Gleichzeitig zeigt eine neue INSA-Umfrage, beim Thema Brandmauer ist die Bevölkerung fast genau in zwei Lager geteilt.
2: Pistorius sagt, gerade bei geheimen Informationen müsse der Staat ganz genau hinschauen, wer Zugang bekommt. Als Grund nennt er die aus seiner Sicht große Nähe der AfD zu Russland. Die INSA-Umfrage für die Bild am Sonntag zeigt außerdem, wie gespalten die Menschen beim Thema AfD sind. Fast jeder Vierte findet es richtig, dass Union und SPD nicht mit der AfD zusammenarbeiten wollen. 39% halten das für falsch. Auch bei einem möglichen AfD-Verbot gehen die Meinungen deutlich auseinander. Zoe Tassovali, Redaktion.
1: In Erfurt beendet die AfD heute ihren Bundesparteitag mit Beratungen über Satzungsänderungen und weitere interne Regelungen. Die Parteispitze um Alice Weidel und Tino Chrupalla war bereits gestern für 2 weitere Jahre im Amt bestätigt worden. Begleitet worden war der Parteitag von Protesten zehntausender Menschen. Auch für heute sind nochmals Demonstrationen geplant. Die USA feiern das 250. Jubiläum ihrer Gründung. Am Abend gab es neben einer Rede von Präsident Donald Trump in Washington auch ein gewaltiges Feuerwerk. Allerdings funkte das Wetter dazwischen.
3: Auf der Festmeile hier in Washington gab es ein bisschen Chaos, als die Besucher wegen eines Gewittersturms evakuiert wurden. Keiner wusste wohin und wie es weitergehen sollte. Viele buhten. Die Militärüberflüge wurden abgesagt. Nur Trump ließ sich nicht von seiner Rede abbringen, die er überhaupt halten wollte, weil viele der eigentlich geplanten Performer im Vorfeld abgesagt hatten. Die ganze Fete war ihnen zu politisch. Trump sprach spät am hiesigen Abend, dann stieg das Feuerwerk in die nasse Nacht. Tina Eck, USA.
1: Zum Sport. Frankreich steht im Viertelfinale der Fußball-Weltmeisterschaft. Die Franzosen setzten sich im Achtelfinale mit 1:0 gegen Paraguay durch. Zuvor hatte Marokko im Achtelfinale den WM-Co-Gastgeber Kanada mit 3:0 besiegt. Damit treffen Frankreich und Marokko am Donnerstag im Viertelfinale aufeinander.
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4: Auf der A49 Richtung Gießen ist die Fahrbahn zwischen Gudensberg und Fritzlar wegen eines Unfalls vorübergehend gesperrt. Gute Fahrt.
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4: In Baunatal haben wir aktuell 17 Grad. Genauso viel sind es in Eisenach. Und auch Siegen meldet 17 Grad. Und so wird das Wetter heute. Erwartet einen Tag mit Wolken und Regen. Das Ganze bei maximal 25 Grad.

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0: Hey Wölfe, hier ist euer Country Baron und ich habe jetzt drei Geschichten zu unserer Legende Dolly Parton. Dolly Parton schrieb 1973 I Will Always Love You als Abschiedslied für ihren Mentor Porter Wagoner, als sie dessen Show verlassen hatte. Die Country-Version war schon ein Hit, aber als Whitney Houston den Song 1992 für The Bodyguard gecovert hatte, wurde er weltweit berühmt. Houstons Version machte das Lied noch legendärer und zeigte, wie zeitlos Dollys Original ist. '95 startete Dolly Parton die Imagination Library, ein Programm, das kostenlose Bücher an Kinder in armen Gegenden verteilt. Was als kleines Projekt in Tennessee begonnen hatte, ist mittlerweile ein weltweiter Erfolg. Heute bekommen über 2 Millionen Kinder in den USA, Kanada und Großbritannien regelmäßig Bücher, was Dollys Engagement für Bildung unterstreicht. '99 wurde Dolly Parton in die Country Music Hall of Fame aufgenommen. Das ist wie der Oscar der Country Musik. Ihre Aufnahme war ein riesiger Karrieremoment und würdigte ihren riesigen Einfluss auf das Genre und ihre Pionierarbeit im Country-Bereich.
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2: Auf der A49 Richtung Gießen ist die Fahrbahn zwischen Gudensberg und Fritzlar nach einem Unfall vorübergehend gesperrt. Der Verkehr ist sehr dicht, rechnet mit mindestens 10 Minuten Zeitverlust. Gute Fahrt.
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2: In Winterberg sind es aktuell 14 Grad, in Gießen 18 und in Schlüchtern 19 Grad. Und so wird das Wetter heute. Erwartet einen Tag mit Wolken und Regen, das Ganze bei maximal 25 Grad.

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1: Ich bin Diana Kramer. Die Debatte über den Umgang mit der AfD reißt nicht ab. Verteidigungsminister Boris Pistorius warnt in der Bild am Sonntag davor, der Partei Zugang zu geheimen Informationen zu geben. Gleichzeitig zeigt eine neue INSA-Umfrage, beim Thema Brandmauer ist die Bevölkerung fast genau in zwei Lager geteilt.
2: Pistorius sagt, gerade bei geheimen Informationen müsse der Staat ganz genau hinschauen, wer Zugang bekommt. Als Grund nennt er die aus seiner Sicht große Nähe der AfD zu Russland. Die INSA-Umfrage für die Bild am Sonntag zeigt außerdem, wie gespalten die Menschen beim Thema AfD sind. Fast jeder Vierte findet es richtig, dass Union und SPD nicht mit der AfD zusammenarbeiten wollen. 39% halten das für falsch. Auch bei einem möglichen AfD-Verbot gehen die Meinungen deutlich auseinander. Zoe Tassovali, Redaktion.
1: In Erfurt beendet die AfD heute ihren Bundesparteitag mit Beratungen über Satzungsänderungen und weitere interne Regelungen. Die Parteispitze um Alice Weidel und Tino Chrupalla war bereits gestern für 2 weitere Jahre im Amt bestätigt worden. Begleitet worden war der Parteitag von Protesten zehntausender Menschen. Auch für heute sind nochmals Demonstrationen geplant. Die USA feiern das 250. Jubiläum ihrer Gründung. Am Abend gab es neben einer Rede von Präsident Donald Trump in Washington auch ein gewaltiges Feuerwerk. Allerdings funkte das Wetter dazwischen.
3: Auf der Festmeile hier in Washington gab es ein bisschen Chaos, als die Besucher wegen eines Gewittersturms evakuiert wurden. Keiner wusste wohin und wie es weitergehen sollte. Viele buhten. Die Militärüberflüge wurden abgesagt. Nur Trump ließ sich nicht von seiner Rede abbringen, die er überhaupt halten wollte, weil viele der eigentlich geplanten Performer im Vorfeld abgesagt hatten. Die ganze Fete war ihnen zu politisch. Trump sprach spät am hiesigen Abend, dann stieg das Feuerwerk in die nasse Nacht. Tina Eck, USA.
1: Zum Sport. Frankreich steht im Viertelfinale der Fußball-Weltmeisterschaft. Die Franzosen setzten sich im Achtelfinale mit 1:0 gegen Paraguay durch. Zuvor hatte Marokko im Achtelfinale den WM-Co-Gastgeber Kanada mit 3:0 besiegt. Damit treffen Frankreich und Marokko am Donnerstag im Viertelfinale aufeinander.
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4: Auf der A49 Richtung Gießen ist zwischen Gudensberg und Fritzlar die Fahrbahn gesperrt. Grund ist ein Unfall. Außerdem wird eine Ölspur beseitigt. Dadurch gibt es mindestens 10 Minuten Zeitverlust. Wir wünschen euch eine gute Fahrt.
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4: In Kassel zeigt das Thermometer aktuell 17 Grad. Korbach meldet 16 Grad, während es in Göttingen mit 18 Grad etwas milder ist. Und so wird das Wetter heute. Erwartet einen Tag mit Wolken und Regen, das Ganze bei maximal 25 Grad.

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0: jetzt gibt es bei uns die Top 5 Fakten rund um Country-Musik, die man selbst im Country-Mekka Nashville nicht kennt.
1: Fakt 5.
0: Country-Musik hat maßgeblich zur Popularität der Jukebox beigetragen, besonders in den Honky-Tonks und Bars der 40er und 50er Jahre.
1: Fakt 4.
0: Einer der legendärsten Country-Auftritte war Johnny Cashs Konzert im Folsom Prison 1968 vor Hunderten von Gefängnisinsassen.
1: Fakt 3.
0: Zu den ersten Country-Musikern und Gruppen gehörten The Carter Family und Jimmy Rogers, der als Vater der Country-Musik gilt.
1: Fakt 2.
0: Im Jahr 2012 spendete Taylor Swift $4 Millionen für das Taylor Swift Education Center in der Country Music Hall of Fame.
1: Fakt 1.
0: Der Begriff Country and Western Music wurde 1949 von der Plattenindustrie eingeführt, um den abwertenden Begriff Hillbilly Musik zu ersetzen.
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3: Auf der A666 Richtung Frankfurt liegt am Wiesbadener Kreuz ein Plastikteil auf der Fahrbahn. Passt bitte auf euch auf. Gute Fahrt.
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3: In Baunatal zeigt das Thermometer jetzt 17 Grad. Bad Marienberg meldet 16 Grad, während es in Butzbach mit 20 Grad am mildesten ist. Und so wird das Wetter heute. Erwartet einen Tag mit Wolken und Regen, das Ganze bei maximal 25 Grad.

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1: Ich bin Diana Kramer. In Erfurt geht heute der zweitägige Bundesparteitag der AfD zu Ende. Zum Abschluss gibt es Beratungen über Änderungen an der Parteisatzung und anderen internen Regularien. Der erste Tag gestern stand im Zeichen der Wiederwahl von Alice Weidel und Tino Chrupalla als Parteichefs. Nach Protesten zehntausender Menschen will die Stadt Erfurt heute Nachmittag auch Bilanz zum Großeinsatz rund um den Parteitag ziehen.
2: Es war ja einiges erwartet worden. Verzögerungen durch Blockaden, vielleicht ein verhinderter Parteitag sogar. Aber die AfD hat ihr Programm ohne Probleme hier durchziehen können. Extrem frühe Anreise unter massivem Polizeischutz, Wahl der Chefposten wie geplant erledigt und sich geschlossen zeigen vor den anstehenden Landtagswahlen. Die Rechtsaußenpartei jedenfalls zeigt sich zufrieden. In Erfurt demonstrierten Zehntausende. Hier drinnen wurde das Treffen nur zwischendurch von plötzlich lauter Star Wars Musik gestört. Irgendjemand hatte Bluetooth-Boxen im Saal versteckt und diese dann aktiviert. Wer dahinter steckt, ist noch unklar. Jörg Ratsch, Erfurt.
1: In Köln werden heute mehr als 1 Million Besucher zum Christopher Street Day erwartet. Rund 250 Gruppen mit etwa 60.000 Teilnehmern und 90 Festwagen werden bei der CSD-Parade ab dem Vormittag durch die Innenstadt ziehen. Der Kölner CSD zählt neben Berlin zu den größten Veranstaltungen der queeren Gemeinschaft in Europa. Diese Nachricht im Ukraine-Krieg lässt aufhorchen. Russlands Präsident Wladimir Putin hat die Eroberung einer wichtigen Industriestadt im Gebiet Donbass verkündet. Die Ukraine widerspricht allerdings und unterstellt Russland Lügen.
3: Seit 15 Monaten ist die Kleinstadt im Donbass umkämpft. Es stimmt, dass russische Stoßtrupps ins Zentrum vorgedrungen sind. Aber dass Putin die Eroberung von Kostjantynivka verkündet, hat andere Gründe. Er braucht positive Nachrichten. Die Russen sind seinen Krieg zusehends leid. Zehntausende stehen Schlange vor Tankstellen, denn Sprit ist Mangelware. Für die Ukraine wäre ein Verlust der Stadt schmerzhaft. Ihr blieben dann im Donbass nur 3 andere Städte. Friedemann Kohler, Nachrichtenredaktion.
1: Zum Sport. Bei der Fußball-WM steht das erste Viertelfinale fest. Frankreich trifft auf Marokko. Die Franzosen gewannen gegen Deutschland / Paraguay mit 1:0. Marokko setzte sich zuvor im Achtelfinale mit 3:0 gegen Co-Gastgeber Kanada durch.
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4: Auf der A666 Richtung Frankfurt. Am Wiesbadener Kreuz auf der Überleitung zur A3 Richtung Frankfurt liegt ein Plastikteil auf der Fahrbahn. Gute Fahrt.
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4: In Baunatal haben wir aktuell 17 Grad. Winterberg meldet 15 Grad, während es in Gießen 20 Grad sind. Und so wird das Wetter heute. Es erwartet euch ein Tag mit teils bewölktem Himmel und Regen. Das Ganze bei maximal 20 Grad.
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5: 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Guten Morgen, liebe Wölfe und Wölfinnen. Es ist Sonntag und das bedeutet, morgen geht's wieder in eine neue Woche. Aber die gute Nachricht, jetzt ist es ja erst kurz nach 8. Das heißt, ihr habt noch den ganzen Tag zum Faulenzen und Entspannzeit. Ich bin Felicia Fritsch und nehme euch wieder mit durch den Morgen hier bei The Wolf. Hier gibt's heute songtechnisch wieder viel aus der New Country Welt, aber auch die Legenden. Also ihr müsst euch hier für keine Richtung entscheiden, sondern könnt einfach beides mal genießen. Einen guten Morgen wünsche ich euch.
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Wenn ich so in die Charts gucke, liebe Wölfe, dann stelle ich immer wieder fest, Country-Musik hat sich da ganz schön gut eingebunden. Vor allem New-Country-Künstler und Künstlerinnen tauchen da immer wieder auf. Aber was ich eben auch spannend finde, ist, dass Country sehr viel mit anderen Genren fusioniert. Kennt ihr zum Beispiel Drink Don't Need No Mix von Shaboozy? Drink Don't Need No Mix, what the fuck is this? I'm trying to get fatty, baby. Ja, das geht dann schon eher in Richtung Hip-Hop, aber wer natürlich auch nicht auf der Liste fehlen darf, ist Post Malone, der vom Rapper zum Country-Künstler geworden ist. Auch Features aus der Pop-Welt, also ich denke da immer an Sabrina Carpenter, die sich da Dolly Parton zu sich ins Studio eingeladen hat. Ja, da tut sich einiges. Mal gucken, was dieses Jahr noch alles so weitergesponnen wird.

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1: Hey, we're Dan and Shay.
2: And this is Save Me the Trouble.
3: Why don't you say?
4: Wir sind so stolz auf diesen Song, einer unserer absoluten Favoriten. Jedes Mal, wenn ich ihn höre, denke ich, Shay Mooney ist einfach der beste Sänger überhaupt.
5: Er hat sich hier wirklich die Seele aus dem Leib gesungen. Schon als wir den Song geschrieben haben, hatten wir diese Vision, ihn live zu performen. Und wir glauben, das wird einer dieser Songs, den jeder mitsingt. Er setzt den Ton für unser neues Album und wir hoffen, dass er euch genauso gefällt wie uns.
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6: Auf der A661 Richtung Darmstadt zwischen dem Bad Homburger Kreuz und Frankfurt-Niedereschbach liegt eine ungesicherte Unfallstelle im Baustellenbereich. Mehrere Leitbarken blockieren die Fahrbahn. Gute Fahrt.
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6: In Kassel zeigt das Thermometer aktuell 18 Grad, in Fulda ist es mit 19 Grad etwas milder und Gießen meldet 20 Grad. Und so wird das Wetter heute. Es erwartet euch ein Tag mit teils bewölktem Himmel und Regen, das Ganze bei maximal 20 Grad.
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7: Es ist Sonntag und ihr hört The Wolf, Deutschlands Country Radio. Ich weiß nicht, wie es euch geht, aber ein schöner Sonntag startet mit einem leckeren Frühstück mit Familie oder Freunden. Ja, und wie wir alle wissen, artet es meistens aus und dauert extrem lange. Aber kleiner Tipp, dabei ein bisschen Country-Musik hören ist gar nicht verkehrt, bringt erfahrungsgemäß ein sehr wohliges Gefühl und gute Laune. Also probiert es am besten mal aus, einfach dranbleiben. Hier kriegt ihr wieder eine Mischung aus den Songs der Legends und New Country Songs.

0: Wie überzeugt man jemanden, der noch keine Country-Musik hört? Das sind die wichtigen Fragen, die wir uns hier am Wochenende stellen müssen. Und ich habe euch gefragt und das waren eure Antworten.
1: Also einfach zum Festival gehen. Also ich würde sagen, die Leute sind toll, die Stimmung ist toll. Alle sind so, man hat das Gefühl, es ist eine große Familie irgendwie. Country-Musik verbindet einfach, auch über Generationen. Ja, ich war auf dem C2C letztes Jahr in Berlin und das war übelst geil. Ich habe echt eine coole Zeit gehabt.
2: Also ich würde ihm erstmal empfehlen, vielleicht sich einen guten Westernfilm anzugucken, wo coole Musik läuft, wo so ein bisschen das Country-Flair rüberkommt.
3: Ja, ganz easy. Einfach ein paar Monate auf der Farm arbeiten, schön im Sommer, ein bisschen was trinken und einfach Musik laufen lassen.
0: Bitte. Ja, ihr habt's gehört, so einfach kann's sein. Also einfach dranbleiben. Hier gibt's New Country, aber auch die Legenden für euch. New

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1: Ich bin Diana Kramer. Die Debatte über den Umgang mit der AfD reißt nicht ab. Verteidigungsminister Boris Pistorius warnt in der Bild am Sonntag davor, der Partei Zugang zu geheimen Informationen zu geben. Gleichzeitig zeigt eine neue INSA-Umfrage, beim Thema Brandmauer ist die Bevölkerung fast genau in zwei Lager geteilt.
2: Pistorius sagt, gerade bei geheimen Informationen müsse der Staat ganz genau hinschauen, wer Zugang bekommt. Als Grund nennt er die aus seiner Sicht große Nähe der AfD zu Russland. Die INSA-Umfrage für die Bild am Sonntag zeigt außerdem, wie gespalten die Menschen beim Thema AfD sind. Fast jeder Vierte findet es richtig, dass Union und SPD nicht mit der AfD zusammenarbeiten wollen. 39% halten das für falsch. Auch bei einem möglichen AfD-Verbot gehen die Meinungen deutlich auseinander. Zoe Tassovali, Redaktion.
1: In Erfurt beendet die AfD heute ihren Bundesparteitag mit Beratungen über Satzungsänderungen und weitere interne Regelungen. Die Parteispitze um Alice Weidel und Tino Chrupalla war bereits gestern für 2 weitere Jahre im Amt bestätigt worden. Begleitet worden war der Parteitag von Protesten zehntausender Menschen. Auch für heute sind Demonstrationen geplant. Die USA feiern das 250. Jubiläum ihrer Gründung. Am Abend gab es neben einer Rede von Präsident Donald Trump in Washington auch ein gewaltiges Feuerwerk. Allerdings funkte das Wetter dazwischen.
3: Auf der Festmeile hier in Washington gab es ein bisschen Chaos, als die Besucher wegen eines Gewittersturms evakuiert wurden. Keiner wusste wohin und wie es weitergehen sollte. Viele buhten. Die Militärüberflüge wurden abgesagt. Nur Trump ließ sich nicht von seiner Rede abbringen, die er überhaupt halten wollte, weil viele der eigentlich geplanten Performer im Vorfeld abgesagt hatten. Die ganze Fete war ihnen zu politisch. Trump sprach spät am hiesigen Abend, dann stieg das Feuerwerk in die nasse Nacht. Tina Eck, USA.
1: Zum Sport. Frankreich steht im Viertelfinale der Fußball-Weltmeisterschaft. Die Franzosen setzten sich im Achtelfinale mit 1:0 gegen Paraguay durch. Zuvor hatte Marokko im Achtelfinale den WM-Co-Gastgeber Kanada mit 3:0 besiegt. Damit treffen Frankreich und Marokko am Donnerstag im Viertelfinale aufeinander.
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4: Auf der A5 Richtung Kassel gibt es zwischen dem Nordwestkreuz Frankfurt und dem Bad Homburger Kreuz 3 Kilometer Stau. Ihr verliert dort mindestens 19 Minuten Zeit. Gute Fahrt.
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4: Bei euch in Schlüchtern sind es aktuell 20 Grad, in Baunatal messen wir 18 und Gießen meldet ebenfalls 20 Grad. Und so wird das Wetter heute. Es erwartet euch ein Tag mit teils bewölktem Himmel und Regen, das Ganze bei maximal 20 Grad.
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5: 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Morgen, es ist kurz nach 9, aber Wölfe, warum seid ihr denn schon wach? Seid ihr verkatert oder wie neu geboren und bereit für eine neue Woche? Sonntagmorgen aufstehen, weiß auch nicht, wer sich das ausgedacht hat, aber schön, dass ihr euch entschieden habt einzuschalten. Heute wieder Country-Musik von A bis Z, also von den Legenden wie Dolly Parton, über Shania Twain zu Shaboozy. Auf oder den Kaffee ins Bett holen und mit guter Musik langsam die Äuglein öffnen. Let's go!

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Wölfe, ihr wisst, die Country-Szene, die wächst und wächst. Und das bedeutet eben auch, dass sich Dinge verändern. Und das auch im größeren Rahmen. Das fällt mir zum Beispiel an den Grammy Awards auf. Also Grammys, ihr wisst Bescheid, das sind ja die Musikpreise, die seit 1959 jedes Jahr vergeben werden. In unterschiedlichsten Kategorien an Künstler, also Sänger, Komponisten, Musiker, Produktionsleiter und so weiter und so weiter. Und dieses Jahr hat sich da auch was verändert in der Country-Abteilung. Es wurde nämlich eine neue Kategorie eingeführt. Und manche würden jetzt sagen, mein Gott, also wie viele Grammy-Kategorien soll es noch geben, so nach dem Motto. Aber ich finde es ganz sinnvoll tatsächlich. Also davor gab es die Kategorie Best Country Album und das wurde jetzt umbenannt und zwar in Best Contemporary Country Album. Also das beste zeitgenössische Country Album. Und hinzu kommt eben die neue Kategorie Best Traditional Country Album, also das beste traditionelle Country Album. Ja, im Prinzip geht es einfach darum, dass man nicht klassische Country-Künstler mit New-Country-Künstlern vergleicht, um dann einen Grammy Award zu finden, sondern dass man wirklich sagt, Country ist nicht nur eine Richtung und deshalb erweitern wir jetzt die Awards.

0: Gemeinsam schauen wir jetzt auf die Top 3 Country Songs aus dem Jahr 1993.
1: Platz 3.
0: George Strait, Easy Come, Easy Go.
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1: Platz 2.
0: John Michael Montgomery, I Love The Way You Love Me.
1: Platz 1.
0: Kaum ein Songname ist als Radiomoderator schwerer auszusprechen. Alan Jackson mit Chattahoochee.

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1: Hier steht ihr aktuell am längsten. Auf der A5 Richtung Kassel gibt es zwischen dem Nordwestkreuz Frankfurt und dem Bad Homburger Kreuz 3 Kilometer Stau. Rechnet mit mindestens 23 Minuten Zeitverlust. Auf der A7 Richtung Fulda liegt zwischen Bad Hersfeld West und dem Kirchheimer Dreieck ein Plastikteil auf der Fahrbahn. In der Gegenrichtung Richtung Kassel stockt der Verkehr zwischen Kassel Ost und dem Kreuz Kassel Mitte. Gute Fahrt.
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1: In Baunatal zeigt das Thermometer derzeit 18 Grad. Butzbach meldet 20 Grad, während es in Winterberg mit 16 Grad etwas kühler ist. Und so wird das Wetter heute. Es erwartet euch ein Tag mit teils bewölktem Himmel und Regen. Das Ganze bei maximal 20 Grad.
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2: Einen schönen Sonntagmorgen wünsche ich euch. Mensch, wer jetzt schon wach ist, der hat heute wohl Großes vor. Wie sieht euer Sonntag immer so aus? Für mich ist das oft der Tag, an dem ich mich um meine Wohnung kümmere. Also alles einmal kernreinigen, dann ein bisschen chillen und abends eine entspannte Bandprobe ist nicht schlecht. Oder ein gutes Sonntagsfrühstück mit der Familie, wird auch mal wieder Zeit. 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Und ihr wisst doch Bescheid, hier gibt's Songs des New Country, aber auch der

0: Ich habe mich auf die Suche gemacht nach ein paar Wölfen und Wölfinnen und habe euch ein paar wichtige Entweder-Oder-Fragen gestellt.
1: Akustisch oder mit fetter Band?
2: Akustisch, locker.
3: Mit fetter Band.
1: Akustisch.
3: Akustisch.
1: Großes Country-Festival oder kleines Club-Konzert?
2: Es kommt drauf an. Mhm. Also, großes Festival vielleicht einmal im Jahr, kleines Country-Konzert könnte man schon öfter besuchen.
1: Kleines Club-Konzert ist gemütlicher.
3: Definitiv großes Festival.
4: Kleines Club-Konzert.
1: Johnny Cash oder Willie Nelson?
2: Also Johnny Cash natürlich.
4: Johnny Cash.
1: Willie Nelson.
3: Johnny Cash.
0: Für mich wäre ja so Johnny Nelson nicht verkehrt. Ich kann mich da gar nicht so gut entscheiden. Ja, ein Glück bekommt man hier bei The Wolf beide im Laufe des Tages immer mal wieder zu hören. Danke für eure Antworten.

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1: Ich bin Diana Kramer. In Erfurt geht heute der zweitägige Bundesparteitag der AfD zu Ende. Zum Abschluss stehen Beratungen über Änderungen an der Parteisatzung und internen Regularien an. Nach Protesten zehntausender Menschen gestern will die Stadt Erfurt heute Nachmittag auch Bilanz zum Großeinsatz rund um den Parteitag ziehen.
2: Es war ja einiges erwartet worden. Verzögerungen durch Blockaden, vielleicht ein verhinderter Parteitag sogar. Aber die AfD hat ihr Programm ohne Probleme hier durchziehen können. Extrem frühe Anreise unter massivem Polizeischutz, Wahl der Chefposten wie geplant erledigt und sich geschlossen zeigen vor den anstehenden Landtagswahlen. Die Rechtsaußenpartei jedenfalls zeigt sich zufrieden. In Erfurt demonstrierten Zehntausende. Hier drinnen wurde das Treffen nur zwischendurch von plötzlich lauter Star Wars Musik gestört. Irgendjemand hatte Bluetooth-Boxen im Saal versteckt und diese dann aktiviert. Wer dahinter steckt, ist noch unklar. Jörg Ratsch, Erfurt.
1: Die Mehrheit der Erziehungsberechtigten in Deutschland hat keinen Überblick darüber, wie intensiv und womit überhaupt die eigenen Kinder Zeit in der digitalen Welt verbringen. In 65% aller Haushalte gibt es keinerlei zeitliche Beschränkungen für die tägliche Handynutzung, zeigt die Postbank Digitalstudie 2026. In 57% der Familien gibt es außerdem keine Regeln zur Nutzung sozialer Medien wie TikTok, Instagram oder YouTube. In Köln werden heute mehr als 1 Million Besucher zum Christopher Street Day erwartet. Ab dem Vormittag zieht die große CSD-Parade durch die Kölner Innenstadt mit 90 Festwagen und rund 60.000 Teilnehmerinnen und Teilnehmern. Zum Sport. Frankreich steht im Viertelfinale der Fußball-WM. Die Franzosen setzten sich im Achtelfinale mit 1:0 gegen Paraguay durch.
3: Frankreich tat sich schwer gegen Deutschland-Bezwinger Paraguay, der sich zeitweise mit 9 Spielern im eigenen Strafraum verschanzte und eigentlich nur darauf aus war, das Spiel des Gegners zu zerstören. Die Franzosen immer wieder in teils hitzige Zweikämpfe verwickelte. Aber Superstar Kylian Mbappé bewies in der 70. Minute Nervenstärke, als er das entscheidende Tor machte vom 11-Meter-Punkt. Thomas Thonfeld, Sportredaktion.
1: Im Viertelfinale trifft Frankreich auf Marokko. Die Marokkaner hatten Co-Gastgeber Kanada mit 3:0 besiegt.
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4: Hier steht ihr aktuell am längsten. Auf der A5 Richtung Kassel gibt es zwischen dem Nordwestkreuz Frankfurt und dem Bad Homburger Kreuz 4 Kilometer Stau. Ihr verliert dort mindestens 26 Minuten. Auf der A7 Richtung Würzburg steht ihr zwischen dem Fuldaer Dreieck und Bad Brückenau-Volkers auf 1 Kilometer. Dort verliert ihr mindestens 4 Minuten. Gute Fahrt.
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4: In Rennerod sind es aktuell 19 Grad, in Korbach ebenfalls 19 und in Butzbach messen wir 21 Grad. Und so wird das Wetter heute. Es erwartet euch ein Tag mit teils bewölktem Himmel und Regen, das Ganze bei maximal 20 Grad.
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5: Es ist schon wieder kurz nach 10. Meine Güte, das Wochenende, das verfliegt immer so. Wieso ist denn das unter der Woche nicht so? Ich verstehe das ja gar nicht. Ihr hört gerade The Wolf, Deutschlands Country Radio. Bei mir Felicia Fritsch und ich nehme euch wieder mit durch den Morgen mit toller Country-Musik, also New Country, aber auch die Legenden erwarten euch und ab und zu ein bisschen Gesappel von mir. Also bleibt doch gerne dran und genießt den Morgen.

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1: Es ist mal wieder Zeit für ein Minütchen Country Allgemeinwissen und da gehört Dolly Parton einfach dazu.
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1: Dolly ist unter armen Verhältnissen aufgewachsen. Sie hat einfach 11 Geschwister und ist in einer kleinen Hütte in den Smoky Mountains in Tennessee groß geworden. Ja, ihre Familie war aber recht musikalisch, also ihre Mutter hat vor allem Volkslieder und Kirchenmusik gespielt. Und damit ist Dolly dann auch aufgewachsen und hat die Musik mit dem einfachen Lebensstil verbunden. Erst in lokalen Fernsehshows, dann in der berühmten Grand Ole Opry und später dann auch mit Porter Wagoner, ihrem Musikpartner. Da dann der große Durchbruch und was ich an Dolly so mag, ist, dass sie ihre Herkunft auch nicht vergessen hat. Also sie setzt sich viel für Ungleichheiten ein, also zum Beispiel für Bildung in ärmeren Regionen und sie spendet auch immer wieder an arme Haushalte, die zum Beispiel von Naturkatastrophen betroffen sind. Also eine sehr inspirierende Frau und hier bei The Wolf werden wir sie im Laufe des Tages auch definitiv zu hören bekommen.

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4: Und jetzt schauen wir auf die Top 3 Country-Songs aus dem Jahr 1988.
5: Platz 3.
4: Los geht's mit Restless Heart, Wheels.
5: Platz 2.
4: Und da landet Keith Whitley mit When You Say Nothing At All.
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5: Platz 1.
4: Hier haben wir Fairground Attraction mit Perfect. Der Song, der wurde übrigens auch ein Jahr später noch als britische Single des Jahres ausgezeichnet.
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11: Hier steht ihr aktuell am längsten. Auf der A7 Richtung Würzburg gibt es zwischen dem Fuldaer Dreieck und Bad Brückenau-Volkers 2 Kilometer Stau. Rechnet mit 14 Minuten Zeitverlust. Auf der A5 zwischen Butzbach und Bad Nauheim laufen in beiden Richtungen mehrere Personen auf der Fahrbahn. Fahrt dort besonders vorsichtig. Gute Fahrt.
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11: Bei euch in Wetzlar sind es aktuell 22 Grad. In Siegen messen wir 20 und auch Göttingen meldet 20 Grad. Und so wird das Wetter heute. Es erwartet euch ein Tag mit teils bewölktem Himmel und Regen, das Ganze bei maximal 20 Grad.
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12: Schon wieder eine Woche vorbei. Ihr hört The Wolf mit mir, Felicia Fritsch. Und ich freue mich auf heute Nachmittag. Da gibt's nämlich lecker Kaffee und Kuchen bei der Oma. Ich kann mich da schon auf einen guten Bienenstich freuen und da steigt die Laune. Was habt ihr denn heute so vor? Macht ihr einen entspannten oder seid ihr unterwegs? Schreibt uns mal gerne eine WhatsApp. Wie sieht euer perfekter Sonntagnachmittag aus? Hier geht's jetzt weiter mit einer Ladung Country-Musik.

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0: Es ist mal wieder Zeit für ein knackiges Gespräch unter uns Wölfen. Wen habe ich denn hier?
1: Ja, mein Name ist Volker Lindenau, bin 64 Jahre alt und höre an sich Country schon seit 25 Jahren.
0: Das ist ja schon mal eine lange Zeit. Dann bist du wahrscheinlich auch auf Konzerten oder Festivals gewesen.
1: Ich bin auf einigen Konzerten gewesen. Ich war es mit meiner Frau letztes Jahr oder vor 2 Jahren. Da haben wir eine Gruppe gesehen, die kennt in Deutschland kaum eine, die heißt High South. Wirklich tolle Musik. Zum Beispiel, das könnt ihr auch mal spielen, Peace, Love and Harmony spielen. Die ist eine ganz tolle Truppe. Die habe ich, wie gesagt, vor 2 Jahren hier im Nordspeicher in Hamburg gesehen. Und die machen richtig guten Country-Rock.
0: Ah, cool. Kenne ich nicht, aber muss man sich mal reinhören, Mensch. Mal wieder ein bisschen Inspiration.
1: Genau, müsst ihr mal auf Spotify gucken. Und die machen wirklich tolle Songs. Ja. Das ist so ein Mittelding, würde ich sagen, zwischen Molly Hatchet und Eagles.
0: Guter Tipp, ich danke dir, Volker.
1: Gerne, bis dann, danke.
0: Bis dann, ciao.
1: Tschüss.

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1: Ich bin Diana Kramer. Viele Eltern in Deutschland wissen nicht, wie und womit ihre Kinder ihre Zeit auf TikTok, Snapchat und Co. verbringen. Laut einer Postbank-Digitalstudie verzichten die meisten auf feste Zeitlimits oder eine Kontrolle der Inhalte, wünschen sich aber Altersbeschränkungen für soziale Netzwerke.
2: In den meisten deutschen Familien gibt es der Studie zufolge außer beim Essen und Hausaufgaben kaum Regeln für Social Media. Bei 2/3 existiert selbst vor dem Schlafengehen kein Handyverbot. Viele Eltern vertrauen stattdessen auf die Eigenverantwortung der Kinder und kontrollieren die Nutzung bewusst nicht. Gleichzeitig fordern fast 9 von 10 Befragten eine Altersbeschränkung für die sozialen Medien sowie Handyverbote an Schulen. Insgesamt startet das digitale Leben von Kindern heute früher. Mehr als jedes zweite Kind bekommt das erste Smartphone vor dem 13. Geburtstag. Tanja Wagner, Nachrichtenredaktion.
1: Die AfD beendet heute mit Beratungen über Änderungen in der Parteisatzung und internen Regularien ihren Parteitag in Erfurt. Gleichzeitig reißt die Debatte über den Umgang mit der Partei nicht ab. Eine neue INSA-Umfrage zeigt, beim Thema Brandmauer ist die Bevölkerung in 2 Lager geteilt.
3: Die INSA-Umfrage für die Bild am Sonntag zeigt, wie gespalten die Menschen beim Thema AfD sind. Fast jeder Vierte findet es richtig, dass Union und SPD nicht mit der AfD zusammenarbeiten wollen. 39% halten das für falsch. Auch bei einem möglichen AfD-Verbot gehen die Meinungen deutlich auseinander. Zoe Tassovali, Redaktion.
1: Donnernde Kampfjets und das angeblich größte Feuerwerk aller Zeiten. Mit einer Rede in Washington hat US-Präsident Donald Trump den Schlusspunkt unter die Feierlichkeiten zum 250. Jubiläum der Vereinigten Staaten gesetzt. Trump beschwor am Unabhängigkeitstag das Bild einer von Gott auserwählten Siegernation, die dazu bestimmt sei, die Welt anzuführen. Danach erleuchteten hunderte Raketen den Himmel über der US-Hauptstadt. Laut den Veranstaltern sollte es das größte Feuerwerk der Geschichte sein. Die Rede war von 850.000 Pyroeffekten in 35 Minuten. Zum Sport. Bei der Fußball-WM steht das erste Viertelfinale fest. Frankreich trifft auf Marokko. Die Franzosen gewannen gegen Deutschland-Paraguay mit 1:0. Marokko setzte sich zuvor im Achtelfinale mit 3:0 gegen Co-Gastgeber Kanada durch.
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4: Hier steht ihr aktuell am längsten. Auf der A5 zwischen Butzbach und Bad Nauheim gibt es in beiden Richtungen Gefahr durch mehrere Personen auf der Fahrbahn. Fahrt besonders vorsichtig. Auf der A7 Richtung Würzburg gibt es zwischen dem Fuldaer Dreieck und Bad Brückenau-Volkers 4 Kilometer Stau. Ihr verliert mindestens 22 Minuten Zeit. Ebenfalls auf der A7 Richtung Kassel zwischen Kassel-Nord und dem Kreuz Kassel-Mitte steht ihr auf 1 Kilometer. Das kostet euch mindestens 3 Minuten. Gute Fahrt!
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4: In Rennroth sind es aktuell 19 Grad, in Bad Hersfeld haben wir 22 und in Trendelburg messen wir 23 Grad. In den nächsten Stunden ist es überwiegend bewölkt. Heute Nacht sinkt das Thermometer auf milde 16 Grad. Morgen wird es dann teils bewölkt bei bis zu 27 Grad.
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5: Hier steht er aktuell am längsten. Auf der A7 Richtung Würzburg gibt es zwischen dem Fuldaer Dreieck und Bad Brückenau 8 Kilometer Stau. Ebenfalls auf der A7 Richtung Kassel steht ihr zwischen Kassel-Nord und dem Kreuz Kassel-Mitte auf 1 Kilometer. Auf der A5 Richtung Kassel stockt es zwischen dem Nordwestkreuz Frankfurt und dem Bad Homburger Kreuz auf 4 Kilometern. Im weiteren Verlauf Richtung Kassel gibt es zwischen Homberg und dem Ohmtal-Dreieck 3 Kilometer stockenden Verkehr. Habt eine gute und sichere Fahrt.
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5: In Butzbach zeigt das Thermometer aktuell 23 Grad. In Eisenach haben wir 20 Grad und in Korbach messen wir 19 Grad. In den nächsten Stunden ist es überwiegend bewölkt. Heute Nacht sinkt das Thermometer auf milde 16 Grad. Morgen wird es dann teils bewölkt bei bis zu 27 Grad.
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1: Ich bin Diana Kramer. Viele Eltern hier in Deutschland wissen nicht, wie und womit ihre Kinder ihre Zeit auf TikTok, Snapchat oder YouTube verbringen. Laut einer aktuellen Postbank-Digitalstudie verzichten die meisten auf feste Zeitlimits oder eine Kontrolle der Inhalte, wünschen sich aber gleichzeitig Altersbeschränkungen für soziale Netzwerke.
2: In den meisten deutschen Familien gibt es der Studie zufolge außer beim Essen und Hausaufgaben kaum Regeln für Social Media. Bei 2/3 existiert selbst vor dem Schlafengehen kein Handyverbot. Viele Eltern vertrauen stattdessen auf die Eigenverantwortung der Kinder und kontrollieren die Nutzung bewusst nicht. Gleichzeitig fordern fast 9 von 10 Befragten eine Altersbeschränkung für die sozialen Medien sowie Handyverbote an Schulen. Insgesamt startet das digitale Leben von Kindern heute früher. Mehr als jedes zweite Kind bekommt das erstes Smartphone vor dem 13. Geburtstag. Tanja Wagner, Nachrichtenredaktion.
1: Mit Videos zur Einstimmung auf die anstehenden Landtagswahlen im Osten des Landes hat die AfD ihren Parteitag in Erfurt fortgesetzt. Daneben geht es heute um Änderungen an der Bundessatzung und der Finanz- und Beitragsordnung der Partei. Die wesentlichen Punkte hatte der Parteitag gestern zügig abgehakt, wie die Bestätigung von Alice Weidel und Tino Chrupalla als Führungsduo. Die Böden in Deutschland trocknen immer weiter aus, besonders im Süden und Osten. Das liege jedoch nicht nur an der vergangenen Hitzewelle, sondern eher daran, dass es seit Monaten zu wenig regnet. Das zeigt der Dürremonitor des Helmholtz-Zentrums für Umweltforschung.
3: Süddeutschland leuchtet auf der Dürrekarte tiefrot und das hat Folgen. Vor allem Wälder geraten durch die hohen Temperaturen unter Stress. Dort steigt zum Beispiel das Risiko für Borkenkäfer. Auch die Flüsse könnten weiter Wasser verlieren, weil sie stark vom Grundwasser gespeist werden. Das erschwert unter anderem die Schifffahrt. Und wenn es in den kommenden Wochen nicht deutlich mehr regnet, müssen Landwirte auch bei Mais und Zuckerrüben mit schlechteren Ernten rechnen. Zoe Tassovali, Redaktion.
1: Zum Fußball. Bei der WM hat Norwegen um Stürmer Erling Haaland heute das Viertelfinale im Visier. Im Achtelfinale treffen die Skandinavier am Abend auf Brasilien. Frankreich und Marokko stehen bereits als Viertelfinalisten fest. Frankreich besiegte Deutschland schräg Paraguay mit 1:0 und Marokko setzte sich mit 3:0 gegen Kanada durch.
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4: Hier steht ihr aktuell am längsten. Auf der A7 Richtung Würzburg gibt es zwischen dem Fuldaer Dreieck und Bad Brückenau 6 Kilometer Stau. In der Gegenrichtung Richtung Kassel staut es sich zwischen Hannover-Schmünden und dem Kreuz Kassel-Mitte auf 2 Kilometern. Auf der A5 Richtung Kassel stockt der Verkehr zwischen Grünberg und dem Ohmtal-Dreieck auf 6 Kilometern. Ebenfalls Richtung Kassel gibt es zwischen dem Nordwestkreuz Frankfurt und dem Bad Homburger Kreuz 4 Kilometer Stau. Auf der A3 Richtung Frankfurt kommt es zwischen Limburg Süd und Bad Camberg wegen eines Unfalls zu 4 Kilometern Stau. In der Gegenrichtung Richtung Köln staut es sich zwischen Kelsterbach und Raunheim auf 2 Kilometern. Habt eine gute und sichere Fahrt.
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4: In Bad Hersfeld sind es aktuell 21 Grad. In Kassel haben wir 22, genauso wie in Butzbach. In den nächsten Stunden ist es überwiegend bewölkt. Heute Nacht sinkt das Thermometer auf milde 16 Grad. Morgen wird es dann teils bewölkt bei bis zu 27 Grad.
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5: Hier steht ihr aktuell am längsten. Auf der A7 Richtung Würzburg gibt es zwischen dem Fuldaer Dreieck und Bad Brückenau 9 Kilometer Stau. Rechnet mit knapp 50 Minuten Zeitverlust. Auf der A5 Richtung Kassel stockt es zwischen Grünberg und dem Ohmtal-Dreieck auf 9 Kilometern. Ebenfalls Richtung Kassel gibt es zwischen dem Nordwestkreuz Frankfurt und dem Bad Homburger Kreuz 4 Kilometer Stau. Auf der A3 Richtung Frankfurt staut es sich zwischen Limburg Süd und Bad Camberg auf 7 Kilometern nach einem Unfall. Die Fahrbahn ist auf 2 Fahrstreifen verengt. Habt eine gute und sichere Fahrt.
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5: In Baunatal sind es aktuell 21 Grad, in Butzbach haben wir 23 und in Bad Hersfeld messen wir 22 Grad. In den nächsten Stunden ist es überwiegend bewölkt. Heute Nacht sinkt das Thermometer auf milde 16 Grad. Morgen wird es dann teils bewölkt bei bis zu 27 Grad.
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1: Ich bin Diana Kramer. SPD-Chef Lars Klingbeil geht davon aus, dass die SPD-Bundestagsfraktion das Reformpaket der Koalition trotz Kritik an einzelnen Punkten mittragen wird. Er nehme derzeit keine anderen Signale wahr, sagte Klingbeil der Rheinischen Post. Natürlich werde die Fraktion im Gesetzgebungsverfahren genau hinschauen, aber der grundsätzliche Kurs sei zwischen den Spitzen der Koalition verabredet. Man habe eine klare Richtung eingeschlagen und Leitplanken benannt. Jetzt komme es darauf an, diesen Kurs konsequent weiterzugehen, so Klingbeil. Die AfD beendet heute ihren Parteitag in Erfurt. Gleichzeitig reißt die Debatte über den Umgang mit der Partei nicht ab. Eine neue Umfrage zeigt, beim Thema Brandmauer ist die Bevölkerung in zwei Lager geteilt.
2: Die Insa-Umfrage für die Bild am Sonntag zeigt, wie gespalten die Menschen beim Thema AfD sind. Fast jeder Vierte findet es richtig, dass Union und SPD nicht mit der AfD zusammenarbeiten wollen. 39% halten das für falsch. Auch bei einem möglichen AfD-Verbot gehen die Meinungen deutlich auseinander. Zoe Tassovali, Redaktion.
1: Die USA feiern das 250. Jubiläum ihrer Gründung. Am Abend gab es neben einer Rede von Präsident Donald Trump in Washington auch ein gewaltiges Feuerwerk. Allerdings funkte das Wetter dazwischen.
3: Auf der Festmeile hier in Washington gab es ein bisschen Chaos, als die Besucher wegen eines Gewittersturms evakuiert wurden. Keiner wusste wohin und wie es weitergehen sollte. Viele buhten. Die Militärüberflüge wurden abgesagt. Nur Trump ließ sich nicht von seiner Rede abbringen, die er überhaupt halten wollte, weil viele der eigentlich geplanten Performer im Vorfeld abgesagt hatten. Die ganze Fete war ihnen zu politisch. Trump sprach spät am hiesigen Abend, dann stieg das Feuerwerk in die nasse Nacht. Tina Eck, USA.
1: Zum Sport. Bei der Fußball-WM steht das erste Viertelfinale fest. Frankreich trifft am kommenden Donnerstag auf Marokko. Die Franzosen gewannen gegen Deutschland / Paraguay mit 1:0. Marokko setzte sich mit 3:0 gegen Co-Gastgeber Kanada durch. Heute Abend kämpfen Norwegen und Brasilien im Achtelfinale ums Weiterkommen. Anstoß ist um 22 Uhr unserer Zeit. In der Nacht folgt dann noch das Achtelfinale Mexiko gegen England.
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4: Hier steht ihr aktuell am längsten. Auf der A7 Richtung Würzburg gibt es zwischen dem Fulda-Dreieck und Bad Brückenau 9 Kilometer Stau. Ursache ist ein Unfall. Mit einer Stunde Zeitverlust müsst ihr rechnen. Auf der A3 Richtung Frankfurt staut es sich zwischen Limburg-Süd und Bad Camberg auf 7 Kilometern. Grund ist ein Unfall auf dem rechten Fahrstreifen. Die Fahrbahn ist auf zwei Spuren verengt. Auf der A7 Richtung Kassel rollt der Verkehr zwischen Hannover-Schmünden und dem Kreuz Kassel-Mitte auf 8 Kilometern nur stockend. In der Gegenrichtung, Richtung Fulda, liegt zwischen Guxhagen und Melsungen ein Koffer auf der Fahrbahn. Wir wünschen euch eine gute Fahrt.
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4: In Wetzlar zeigt das Thermometer 23 Grad, in Bad Hersfeld ebenfalls 23. Bad Marienberg meldet 20 Grad. In den nächsten Stunden ist es überwiegend bewölkt. Heute Nacht sinkt das Thermometer auf milde 16 Grad. Morgen wird es dann teils bewölkt bei bis zu 27 Grad.
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0: Ich habe Mercy mit Sean McConnell geschrieben, einem meiner Lieblingsautoren. Ich habe ihn von einer alten Beziehung erzählt und dabei das Wort Mercy benutzt. Er meinte nur, wow, das muss der Titel sein. Der Song entstand dann ziemlich schnell mit vielen emotionalen Momenten. Wir wollten einen ganz intimen, ehrlichen Song schreiben. Und ich sage das nicht oft, aber bei Mercy hoffe ich tatsächlich, dass er die Leute ein kleines bisschen traurig macht. Ich wünsche mir, dass sich jeder, der ihn hört, an einen Moment erinnert, in dem er sich genauso gefühlt hat.
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2: Hier steht ihr aktuell am längsten. Auf der A7 Richtung Würzburg gibt es zwischen dem Fuldaer Dreieck und Hammelburg 10 Kilometer Stau. Ihr müsst mit einer Stunde Zeitverlust rechnen. Auf der A3 Richtung Frankfurt staut es sich zwischen Limburg Süd und Bad Camberg auf 8 Kilometern. Ursache ist ein Unfall auf dem rechten Fahrstreifen. Die Fahrbahn ist auf zwei Spuren verengt. Auf der A7 Richtung Kassel stockt der Verkehr zwischen Hannover-Schmünden, Stauffenberg-Lutherberg und dem Kreuz Kassel-Mitte auf 8 Kilometern. Ihr braucht mindestens 15 Minuten länger. Gute Fahrt.
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2: In Butzbach zeigt das Thermometer momentan 24 Grad. Etwas kühler ist es in Baunatal mit 21 Grad, während Eisenach 22 Grad meldet. In den nächsten Stunden ist es überwiegend bewölkt. Heute Nacht sinkt das Thermometer auf milde 16 Grad. Morgen wird es dann teils bewölkt bei bis zu 27 Grad.
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2: Ich bin Babit Büchner. Mit Videos zur Einstimmung auf die anstehenden Landtagswahlen im Osten des Landes hat die AfD in Erfurt ihren Parteitag fortgesetzt. Zu den Protesten mit zehntausenden Menschen gegen das AfD-Treffen wollen die Stadt und die Organisatoren heute Bilanz ziehen.
3: Im Großen und Ganzen blieben die Proteste friedlich, aber es kam auch zu Angriffen auf Polizisten oder Pressevertreter. Teils mussten die Einsatzkräfte härter eingreifen, etwa mit Pfefferspray oder mit Schlagstöcken. Das zeigt eine erste Polizeibilanz. An den Anti-AfD-Demos, Kundgebungen und Sitzblockaden hatten nach Polizeiangaben rund 31.000 Menschen teilgenommen. Die Organisatoren sprechen von gut 50.000 Teilnehmern. Beim Parteitag selbst geht es heute eher um Formalien. Gestern hatten die Delegierten das Führungsduo Weidel-Kropalla im Amt bestätigt. Ursula Winkler, Nachrichtenredaktion.
2: Parteichef Lars Klingbeil geht davon aus, dass die SPD-Bundestagsfraktion das Reformpaket der Koalition gegen Kritik an einzelnen Punkten mittragen wird. Er nehme derzeit keine anderen Signale wahr, sagte der Bundesfinanzminister der Rheinischen Post. Natürlich werde die Fraktion im Gesetzgebungsverfahren genau hinschauen, aber der grundsätzliche Kurs sei zwischen den Spitzen der Koalition verabredet. Die Böden in Deutschland trocknen immer weiter aus, besonders im Süden und im Osten. Schuld ist aber nicht die Hitzewelle zuletzt, sondern eher, dass es seit Monaten zu wenig regnet, zeigt der Dürremonitor des Helmholtz-Zentrums für Umweltforschung.
4: Süddeutschland leuchtet auf der Dürrekarte tiefrot und das hat Folgen. Vor allem Wälder geraten durch die hohen Temperaturen unter Stress. Dort steigt zum Beispiel das Risiko für Borkenkäfer. Auch die Flüsse könnten weiter Wasser verlieren, weil sie stark vom Grundwasser gespeist werden. Das erschwert unter anderem die Schifffahrt. Und wenn es in den kommenden Wochen nicht deutlich mehr regnet, müssen Landwirte auch bei Mais und Zuckerrüben mit schlechteren Ernten rechnen. Zoe Tassovali, Nachrichtenredaktion.
2: In Köln ist am Mittag die CSD-Parade gestartet. An der Demonstration zum Christopher Street Day beteiligen sich rund 250 Gruppen mit etwa 60.000 Teilnehmern. Die Veranstalter rechnen mit bis zu 1 Million Besuchern. Der Kölner CSD ist eine der größten Veranstaltungen der queeren Gemeinschaft in Europa.
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5: Hier steht ihr aktuell am längsten. Auf der A7 Richtung Würzburg gibt es zwischen dem Fulda-Dreieck und Bad Kissingen 9 Kilometer Stau. In der Gegenrichtung, Richtung Kassel, stockt es zwischen Hannmünden und dem Kreuz Kassel-Mitte auf 8 Kilometern. Auf der A5 Richtung Kassel staut es sich zwischen dem Nordwestkreuz Frankfurt und dem Bad Homburger Kreuz auf 7 Kilometern. Ebenfalls Richtung Kassel gibt es zwischen Homberg und dem Ohmtal-Dreieck 6 Kilometer stockenden Verkehr. Wir wünschen euch eine gute Fahrt.
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5: In Gießen sind es aktuell 24 Grad, in Fulda haben wir 22, in Göttingen messen wir 21 Grad. In den nächsten Stunden ist es überwiegend leicht regnerisch. Heute Nacht sinkt das Thermometer auf milde 17 Grad. Morgen wird es dann teils bewölkt bei bis zu 27 Grad.
6: Jawohl, hallo zusammen. Willkommen zurück zur wichtigsten Sendung der Woche hier bei The Wolf, unsere Hot 20. Die Country Charts, die gibt's diese Woche nochmal mit mir, Martin Fischer. Und es ist erstmal das letzte Mal mit uns, denn ab nächster Woche übernimmt der Country Baron den ganzen Bums hier wieder. Also, muss ich jetzt nochmal ein bisschen genießen. Ich bin hier die nächsten 2 Stunden mit euch am Start. Wir hören die heißesten Songs der Woche. Wir haben wie immer ein paar Neueinsteiger und ein paar Dinger, die kriegen wir hier einfach nicht raus. Platz Nummer 20, perfektes Beispiel dafür. Luke Combs krallt sich mit letzter Kraft hier an die Charts. Sleepless in der Hotel Room, Woche Nummer 19, immer noch dabei. Mit dem geht's los.
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0: Ja, wir arbeiten uns hier einmal durch die ganzen Hot 20 Classics durch, kann ich ja mittlerweile sagen. Die sind alle schon ewig dabei, aber irgendwie immer noch geil, ne? Wird irgendwie nicht langweilig mit Jordan Davis, Turn This Truck Around. Und auch die nächste Nummer hier, die ist jetzt schon ein paar Wochen hier drin. Mac Geiger hält sich stabil im letzten Viertel der Charts und darf sich diese Woche über Platz Nummer 17 freuen. Hier ist Camp Draft Queen.
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0: Das war eine der neueren Nummern hier in unserem The Wolfhard 20, Low Cash and Parmalee, Let the Country Music Play. Finde ich super, genau das machen wir ja auch hier bei The Wolf eigentlich jeden Tag. Also, das ist die zweite Woche für den Song. Der nächste, der ist jetzt auch schon wieder ein bisschen länger dabei, aber hat sich relativ festgesessen hier. Und ich meine, Zach Bryan ist ja mittlerweile wirklich einer der größten Country-Stars auf der Welt. Kann ich, glaube ich, ziemlich sicher sagen. Und wenn der hier nicht dabei wäre, wäre irgendwas falsch, oder? Hier also, Platz Nummer 16, Plastic Cigarette.
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1: Platz Nummer 16 gibt's für Zach Bryan und Plastic Cigarette. Gleich geht's weiter mit unserem The Wolf Heart 20. Bis dahin, wie immer, hier eine kleine Neuvorstellung. Und die kommt diese Woche von Alan Jackson. Hier ist Still the One. Bis gleich.

0: war neue Mucke von Alan Jackson, Still the One. Ihr hört die The Wolf Hot 20 und mit denen geht's um kurz nach halb weiter. Bis gleich.
1: Wir blicken jetzt auf die Top 3 Country-Songs aus dem Jahr 1989.
2: Platz 3.
1: Shenandoah, Two Dozen Roses.
2: If I had two dozen roses. Platz 2.
1: Wir landen Alabama mit Southern Star.
2: 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Platz 1.
1: Clint Black, Nobody's Home, sein dritter Nummer 1 Hit in Folge in den Billboard Hot Country Single and Track Charts.
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5: Hier steht ihr aktuell am längsten. Auf der A7 Richtung Würzburg gibt es zwischen dem Fulda-Dreieck und Bad Kissingen-Obertulba 10 Kilometer Stau. Rechnet mit über 50 Minuten Zeitverlust. Auf der A5 Richtung Frankfurt staut es sich zwischen dem Ohmtal-Dreieck und dem Reiskirchener Dreieck auf 11 Kilometern. Im weiteren Verlauf Richtung Frankfurt gibt es zwischen dem Nordwestkreuz Frankfurt und dem Bad Homburger Kreuz 4 Kilometer Stau. Auf der A7 Richtung Kassel stockt der Verkehr zwischen Hannover-Schmünden-Stauffenberg-Lutterberg und dem Kreuz Kassel-Mitte auf 8 Kilometern. Plant hier mindestens 13 Minuten mehr Zeit ein. Habt eine gute und sichere Fahrt.
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5: Bei euch in Wetzlar sind es aktuell 24 Grad, in Bad Hersfeld messen wir 23 und Göttingen meldet 21 Grad. In den nächsten Stunden ist es überwiegend leicht regnerisch. Heute Nacht sinkt das Thermometer auf milde 17 Grad. Morgen wird es dann teils bewölkt bei bis zu 27 Grad.
0: Willkommen zurück, ihr hört die The Wolf Hot 20, unsere Country Charts. Jede Woche heute mit mir, Martin Fischer, und wir sind mittlerweile angekommen bei Platz Nummer 15. Da haben wir den guten John Party. Und wisst ihr, was ich gut finde bei Country-Musik? Wenn der Titel mir schon sagt, was ich dabei tun soll. Hier ist Drinkin' and Dancin' und genau das werde ich jetzt auch währenddessen machen. Naja, okay, also der Drinkin'-Part ist vielleicht noch ein bisschen früh für Drinks, aber Dancin' auf jeden Fall. Wir haben leider keine Kamera im Studio, aber ihr könnt mir vertrauen, ich bewege mich hier. Wie so hoch, runter, links, rechts. Ich find's einfach nur geil. Der Song ist super. So, hören wir jetzt. Hier, John Party, let's go.
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0: Lainey Wilson und John Mayer zusammen auf Phone, Keys, Wallet. Der wunderbare Triple-Tap-Song. Ohne das Ritual kann ich persönlich das Haus nicht verlassen. Platz Nummer 13 haben wir jetzt auch schon ein bisschen länger dabei. Cody Johnson, es ist Woche Nummer 6 für I Want You. Und direkt danach kommt einer meiner persönlichen Favoriten. Aber erstmal gibt's hier Platz Nummer 13. Bis gleich.
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0: Ach ja, Casey Musgraves, Middle of Nowhere. Ich bin ja mittlerweile so ein Fan geworden, ne? Ich hab's Gefühl, jede Woche verbringe ich hier die Hot 20 zur Hälfte nur damit, von der zu schwärmen. Regelmäßige Hörer wissen ganz genau, das war der erste von den beiden Songs, die hier in den Charts unterwegs sind und die werden wahrscheinlich auch noch eine lange Zeit bleiben. Den anderen, den gibt's aber erst später von der Casey. Jetzt gibt's erstmal den Max. Besser gesagt, Max McNown. Hier ist Dunfor, das ist unser Platz Nummer 11.
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Platz Nummer 11 für Max McNown mit Done For. Jetzt gibt's wieder eine kleine Neuvorstellung. Es gibt neue Mucke von Jelly Roll. Hier ist Hands Up und dann geht's auch bald weiter mit unseren Hot 20.

Das war neue Mucke von Jelly Roll, gerade erst rausgekommen. Hands up, ihr wisst Bescheid, in den Hot 20 gibt's hin und wieder auch mal eine kleine Neuvorstellung. Jetzt machen wir eine kurze Pause und um kurz nach voll geht's dann wieder weiter mit der Chacho.

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1: Ich bin Babette Büchner. Mit Videos zur Einstimmung auf die anstehenden Landtagswahlen im Osten des Landes hat die AfD in Erfurt ihren Parteitag fortgesetzt. Zu den Protesten mit zehntausenden Menschen gegen das AfD-Treffen wollen die Stadt und die Organisatoren heute Bilanz ziehen.
2: Im Großen und Ganzen blieben die Proteste friedlich, aber es kam auch zu Angriffen auf Polizisten oder Pressevertreter. Teils mussten die Einsatzkräfte härter eingreifen, etwa mit Pfefferspray oder mit Schlagstöcken. Das zeigt eine erste Polizeibilanz. An den Anti-AfD-Demos, Kundgebungen und Sitzblockaden hatten nach Polizeiangaben rund 31.000 Menschen teilgenommen. Die Organisatoren sprechen von gut 50.000 Teilnehmern. Beim Parteitag selbst geht es heute eher um Formalien. Gestern hatten die Delegierten das Führungsduo Weidel-Kropalla im Amt bestätigt. Ursula Winkler, Nachrichtenredaktion.
1: Parteichef Lars Klingbeil geht davon aus, dass die SPD-Bundestagsfraktion das Reformpaket der Koalition gegen Kritik an einzelnen Punkten mittragen wird. Er nehme derzeit keine anderen Signale wahr, sagte der Bundesfinanzminister der Rheinischen Post. Natürlich werde die Fraktion im Gesetzgebungsverfahren genau hinschauen, aber der grundsätzliche Kurs sei zwischen den Spitzen der Koalition verabredet. Die Böden in Deutschland trocknen immer weiter aus, besonders im Süden und im Osten. Schuld ist aber nicht die Hitzewelle zuletzt, sondern eher, dass es seit Monaten zu wenig regnet, zeigt der Dürremonitor des Helmholtz-Zentrums für Umweltforschung.
3: Süddeutschland leuchtet auf der Dürrekarte tiefrot und das hat Folgen. Vor allem Wälder geraten durch die hohen Temperaturen unter Stress. Dort steigt zum Beispiel das Risiko für Borkenkäfer. Auch die Flüsse könnten weiter Wasser verlieren, weil sie stark vom Grundwasser gespeist werden. Das erschwert unter anderem die Schifffahrt. Und wenn es in den kommenden Wochen nicht deutlich mehr regnet, müssen Landwirte auch bei Mais und Zuckerrüben mit schlechteren Ernten rechnen. Zoe Tassovali, Nachrichtenredaktion.
1: In Köln ist am Mittag die CSD-Parade gestartet. An der Demonstration zum Christopher Street Day beteiligen sich rund 250 Gruppen mit etwa 60.000 Teilnehmern. Die Veranstalter rechnen mit bis zu 1 Million Besuchern. Der Kölner CSD ist eine der größten Veranstaltungen der queeren Gemeinschaft in Europa.
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4: Hier steht ihr aktuell am längsten. Auf der A5 Richtung Frankfurt zwischen Alsfeld West und dem Reiskirchener Dreieck gibt es 12 Kilometer Stau. Im weiteren Verlauf zwischen Ohmtal Dreieck und Homberg liegt nach einem Unfall Gefahr durch Fahrzeugteile auf allen Fahrstreifen vor. Auf der A7 Richtung Würzburg staut es sich zwischen dem Fulda Dreieck und Bad Brückenau auf 8 Kilometern. In der Gegenrichtung Richtung Kassel gibt es zwischen Hannover-Schmünden und dem Kreuz Kassel-Mitte 4 Kilometer Stau. Auf der A3 Richtung Frankfurt stockt der Verkehr zwischen Niedernhausen und Rauenheim auf 7 Kilometern. In der Gegenrichtung Richtung Köln staut es sich zwischen Kelsterbach und dem Mönchhof-Dreieck auf 2 Kilometern. Gute Fahrt.
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4: In Korbach zeigt das Thermometer 20 Grad, in Fulda sind es 23 Grad und Trendelburg meldet 22 Grad. In den nächsten Stunden ist es überwiegend leicht regnerisch. Heute Nacht sinkt das Thermometer auf milde 17 Grad. Morgen wird es dann teils bewölkt bei bis zu 27 Grad.
5: Die The Wolf Hot 20, die heißesten Country Songs der Woche mit mir, Martin Fischer. Wunderschönen guten Tag, schön, dass ihr am Start seid. Wir sind hier fast schon wieder zur Hälfte durch. Nee, wir sind faktisch zur Hälfte durch. Wir sind angekommen bei Platz Nummer 10 von 20. Und da haben wir einen Kollegen, den hatten wir eben schon. John Party hat direkt mal 2 Songs hier in den Charts platziert. Eben war es Drinkin' and Dancin' und der hier ist schon ein bisschen länger dabei, aber immer noch in den Top 10. Hier ist Boots Off.
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0: Immer noch auf Platz Nummer 9 anzutreffen. Ella Langley, Choosin Texas, einer der größten Country-Songs aus dem letzten Jahr. Und dass ich sage letztes Jahr, ja, das zeigt so ein bisschen, was der für eine Staying-Power hat. Ne? Er ist immer noch hier. Ihr liebt ihn immer noch, wir lieben ihn immer noch. Aber jetzt haben wir hier einen Neueinsteiger und das direkt mal auf Platz Nummer 8. Und das hat auch einen guten Grund, es geht nämlich um Taylor Swift. Und wenn Taylor Swift irgendwas rausbringt, ist das direkt in den Charts. Die könnte wahrscheinlich 3 Minuten lang mongolischen Kehlkopfgesang hochladen und es wäre direkt auf Platz 1. Das ist es hier noch nicht. Es ist Platz Nummer 8. Es ist Teil des Soundtracks vom neuen Toy Story Film. Toy Story 5 kommt bald raus. Das ist jetzt hier ein bisschen ungewollte Werbung dafür, aber der Song ist ziemlich cool und deswegen ist er hier auch dabei. Taylor Swift, Platz Nummer 8. I knew it, I knew you.
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0: Kane Browns persönliche Liebeserklärung an Frau Brown. Wobei, ich weiß nicht, ob die Brown mit Nachnamen heißt, aber es ist auf jeden Fall seine Ehefrau, davon handelt der Song. Das war Woman und weiter geht's jetzt mit Dasher. Die ist hier immer noch in den Top 10 unterwegs mit einem richtig coolen Ding. Mad About It, diese Woche auf Platz Nummer 6.
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1: Dasher, Mad About It, Platz Nummer 6 in unseren The Wolf Hot 20 und You Know The Drill, jetzt gibt's eine kleine Neuvorstellung. Die liefern uns Cody Johnson und Luke Combs, die haben sich zusammengetan. Hier ist Shoot The Bull, mit den Hot 20 geht's gleich weiter um kurz nach halb.

0: neue Mucke von Cody Johnson und Luke Combs, Shoot the Bull. Wir machen eine kleine Pause, gleich geht's weiter mit den The Wolf Hot 20.
1: Country-Musik und Live-Auftritte, das ist eine Kombi, die seit Jahrzehnten die Herzen der Fans höher schlagen lässt. Und wer denkt da nicht an die legendäre Nacht im Jahr 1968?
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1: Ich spreche natürlich von Johnny Cash' ikonischen Konzert im Folsom State Prison. Mit Hello, I'm Johnny Cash begrüßte der Man in Black damals das Publikum, eine Gruppe von Insassen, und lieferte eine unvergessliche Performance ab. Springen wir ein bisschen weiter in eine Zeit, als Garth Brooks begann, die Country-Musikszene zu revolutionieren.
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1: Sein Konzert im Central Park in New York City im Jahr 1997 ist bis heute natürlich legendär. Vor mehr als, ja, ihr habt richtig gehört, 980.000 Menschen legte Garth eine Show hin, die bis heute neue Maßstäbe setzte. Aber wir dürfen natürlich auch die jüngere Generation nicht vergessen, und da kommt man natürlich aktuell nicht an Taylor Swift vorbei.

0: Kilometer Stau. In der Gegenrichtung Richtung Fulda staut es sich zwischen Hannover-Schmünden und dem Dreieck Kassel-Süd auf 7 Kilometern. Auf der A5 Richtung Frankfurt ist die Fahrbahn zwischen dem Ohmtal-Dreieck und Homberg wegen eines Unfalls gesperrt. Ebenfalls Richtung Frankfurt gibt es zwischen Alsfeld-Ost und Homberg 3 Kilometer Stau. Gute Fahrt.
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0: In Kassel zeigt das Thermometer 22 Grad. In Bad Hersfeld sind es 21 Grad und in Siegen haben wir 20 Grad. In den nächsten Stunden ist es überwiegend leicht regnerisch. Heute Nacht sinkt das Thermometer auf milde 17 Grad. Morgen wird es dann teils bewölkt bei bis zu 27 Grad.
2: Und damit ganz herzlich willkommen in den The Wolf Hot 20 Top 5. Die heißesten Country-Songs der Woche, die gibt's jetzt. Da arbeiten wir uns einen nach dem anderen durch. Und ich fühle mich so ein bisschen wie ein Broken Record, kaputter Plattenspieler. Denn jede Woche verbringe ich hier damit, von diesem Song zu schwärmen. Und ich frage mich jede Woche, ist irgendwann die Honeymoon-Phase vorbei? Finde ich den irgendwann ausgelutscht? Ich kann euch offiziell sagen, auch in Woche Nummer 7? Nö, immer noch nicht. Hier ist Casey Musgraves auf Platz Nummer 5, Dry Spell.
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0: Shibuzi mit der ersten Single von seinem kommenden Album, das war Born to Die, immer noch in den Top 5 unterwegs, das war Platz Nummer 4. Und auf der 3 haben wir den ewigen König, Ella Langley und Morgan Wallen, I Can't Love You Anymore. Der Song war 5 Wochen lang auf unserem Platz Nummer 1, haben uns gefragt, kriegen wir den da jemals weg? Dann ist es jetzt endlich passiert, vor 2 Wochen, aber jetzt kriegen wir ihn nicht aus den Top 5 weg. Also ich glaube, der wird hier noch ein bisschen bleiben. Er ist auch ehrlich gesagt einfach ein super geiler Song, deswegen akzeptiere ich das und höre ihn immer wieder gerne. Wunderbar, das passt ja klasse, genau das machen wir jetzt nämlich. Hier sind Ella Langley, Morgan Wallen, I Can't Love You Anymore, diese Woche auf Platz Nummer 3.
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0: Ella Langley, Morgan Wallen, I Can't Love You Anymore. Diese Woche auf Platz Nummer 3 in unseren The Wolf Hot 20. Und weiter geht's jetzt mit dem ewigen Kampf. Seit 3 Wochen sind diese beiden Songs Nummer 1 und Nummer 2. Und ich warte die ganze Zeit darauf, dass die vielleicht mal tauschen oder so. Aber nee, sorry Riley Green, es hat auch diese Woche nicht gereicht. Think As You Drunk ist einer meiner persönlichen Favorites hier in dieser Chartshow momentan, weil es einfach nur ein Song darüber ist, wie betrunken man ist. Ich finde das lustig, finde ich geil. Leider immer noch nur, in Anführungszeichen, nur auf Platz Nummer 2. Hier ist Riley Green, Think As You Drunk.
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0: Riley Green auch in dieser Woche an der Chartspitze vorbeigeschrammt. Think As You Drunk, Platz Nummer 2. Und das liegt größtenteils daran, dass Stella Lefty einfach einen Überhit gemacht hat. Kannst du manchmal einfach nichts machen. Ne? Da kannst du dich fragen, ja, woran hattet ihr liegen? Aber manchmal macht der Gegner einfach 5 Tore und du nur 4. Und genau das ist hier der Fall. Stella Lefty mit Boston ist weiterhin nicht von Platz Nummer 1 zu verdrängen. Und das finde ich absolut in Ordnung. Es ist meiner Meinung nach einer der größten Hits seit langem. Und den hören wir jetzt zusammen. Ich bin Martin Fischer, das waren unsere The Wolf Hot 20 für heute. Schaltet gerne auch nächste Woche wieder ein. Da übernimmt der Country Baron dann wieder das Ding. Und hier ist Platz Nummer 1 mit Stella Lefty. Schön, dass ihr dabei wart. Ciao.
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1: Ich bin Babit Büchner. Die Polizei in Erfurt hat zum Abschluss des AfD-Bundesparteitags eine positive Bilanz ihres Einsatzes gezogen. Polizeisprecher Patrick Martin sagte:
2: Grundsätzlich können wir ein absolut positives Resümee ziehen. Wir hatten ja insgesamt 31.000 Versammlungsteilnehmer bei den Gegenprotesten. Es war eine riesige Personenanzahl, die sich hier in der Stadt bewegt hat. Und dass da trotz alledem alles weitgehend friedlich geblieben ist, das ist Gegenstand eines durchaus positiven Resümees der Thüringer Polizei. Auch, dass der AfD-Bundesparteitag pünktlich beginnen konnte und störungsfrei seinen Verlauf nehmen konnte, ist ein wichtiges Einsatzziel, das erreicht wurde.
1: Trotzdem, es wurden 11 Einsatzkräfte und auch mehrere Medienvertreter verletzt. 65 Straftaten seien aufgenommen worden, so die Polizei. Dazu werde nun weiter ermittelt. Bundeskanzler Friedrich Merz sieht Deutschland mit dem eingeschlagenen Reformkurs seiner Regierung auf dem richtigen Weg in eine erfolgreiche Zukunft. Die besten Jahre Deutschlands liegen nicht hinter uns, es liegen, wenn wir es richtig machen, sehr gute Jahre vor uns, sagte Merz beim Landesparteitag der CDU-NRW in Düsseldorf. Der Kanzler zeigte sich überzeugt, dass die Mehrheit der Bevölkerung bereit sei, Reformen mitzutragen. In Köln ist am Mittag die CSD-Parade gestartet, einer der größten Umzüge dieser Art in Europa. An der Demonstration zum Christopher Street Day beteiligen sich rund 250 Gruppen mit etwa 60.000 Teilnehmern.
3: Aufwendig geschmückte Wagen, bunte Kostüme und viel Musik. In den Menschenmassen gibt es aber auch bekannte Gesichter, etwa NRW-Innenminister Reul. Er freut sich über rund 1 Million Zuschauer an den Straßenrändern, die ein Statement abgeben würden. Ex-Gesundheitsminister Lauterbach, in Köln mit bunter Blumenkette um den Hals unterwegs, sagt, so wichtig wie jetzt sei der CSD noch nie gewesen. Die Rechte queerer Menschen stünden zunehmend unter Druck. Ursula Winkler, Nachrichtenredaktion.
1: Und zum Sport. Jürgen Klopp soll dem Deutschen Fußballbund für das Amt als Bundestrainer zugesagt haben. Das berichtet zumindest Transferexperte Fabrizio Romano. Man müsse Details zum Vertrag und auch zu einem Ausstieg als Chefstratege bei Red Bull aber erst noch besprechen, schrieb er auf der Plattform X. Eine offizielle Bestätigung dafür gibt es weiter nicht.
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4: Hier steht ihr aktuell am längsten. Auf der A7 Richtung Würzburg gibt es zwischen dem Fuldaer Dreieck und Bad Brückenau 7 Kilometer Stau. Ebenfalls auf der A7 Richtung Kassel staut es sich zwischen dem Kirchheimer Dreieck und Homberg auf 5 Kilometern. Auf der A5 Richtung Kassel stoppt der Verkehr zwischen dem Ohmtal Dreieck und Grünberg auf 2 Kilometern wegen eines Unfalls. In der Gegenrichtung Richtung Frankfurt staut es sich zwischen dem Nordwestkreuz Frankfurt und dem Bad Homburger Kreuz auf 3 Kilometern. Auf der A44 Richtung Kassel gibt es zwischen Lichtenau und Diemelstadt 3 Kilometer Stau. In der Gegenrichtung Richtung Dortmund staut es sich zwischen Kassel-Wilhelmshöhe und Zierenberg auf 2 Kilometern. Habt eine gute und sichere Fahrt.
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4: In Fulda zeigt das Thermometer 23 Grad. Göttingen und Siegen liegen beide bei 20 Grad. In den nächsten Stunden ist es überwiegend leicht regnerisch. Heute Nacht sinkt das Thermometer auf milde 17 Grad. Morgen wird es dann teils bewölkt bei bis zu 27 Grad.

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1: Hier steht ihr aktuell am längsten. Auf der A44 Richtung Kassel. Zwischen Bräuner und Kassel-Wilhelmshöhe gibt es 7 Kilometer Stau. Ihr müsst mit 45 Minuten Zeitverlust rechnen. Auf der A67 Richtung Mannheim, zwischen Pfungstadt und Gernsheim, staut es sich auf 5 Kilometern. Auch hier sind es 45 Minuten Zeitverlust. Auf der A7 Richtung Würzburg, zwischen dem Fuldaer Dreieck und Bad Brückenau-Wildflecken, gibt es 7 Kilometer Stau. Ihr verliert hier 27 Minuten. Gute Fahrt.
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1: Bei euch in Butzbach sind es aktuell 23 Grad. In Trendelburg messen wir 21 und Korbach meldet 20 Grad. In den nächsten Stunden ist es überwiegend leicht regnerisch. Heute Nacht sinkt das Thermometer auf milde 17 Grad. Morgen wird es dann teils bewölkt bei bis zu 27 Grad.

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1: Ich bin Babette Büchner. Die AfD hat heute in Erfurt ihren zweitägigen Parteitag beendet. Die Polizei zog zum Abschluss eine positive Bilanz zu ihrem Einsatz bei den Gegenprotesten. Dennoch seien 11 Einsatzkräfte verletzt worden, sagte Polizeisprecher Patrick Martin.
2: Insgesamt hat die Thüringer Polizei 65 Straftaten aufgenommen. Die werden auch Gegenstand weiterer Ermittlungen sein. Es wurden auch mehrere Medienvertreter angegriffen, zum Teil verletzt. Auch da werden die Ermittlungen der Thüringer Polizei dazu noch weitergeführt werden. Aber trotz alledem muss man sagen, das Wochenende verlief größtenteils friedlich. Die angekündigte Gewaltfreiheit, von denen viele Bündnisse gesprochen haben, hat sich somit auch bestätigt.
1: Vom Protestaktionsbündnis Widersetzen hieß es, die Demonstranten hätten Großes geleistet. Man müsse aber auch ehrlich sein, es sei nicht gelungen, den Parteitag zu verhindern. SPD-Parteichef Lars Klingbeil geht davon aus, dass seine Bundestagsfraktion das Reformpaket der Koalition trotz Kritik an einzelnen Punkten mittragen wird. Er nehme derzeit keine anderen Signale wahr, sagte Klingbeil der Rheinischen Post.
3: Die SPD musste beim Reformpaket einige Kröten schlucken, etwa, dass Arbeitgeber deutlich mehr Spielraum für befristete Arbeitsverträge bekommen sollen. Seine Fraktion werde im Gesetzgebungsverfahren genau hinschauen, aber der grundsätzliche Kurs sei in der Koalition verabredet, so Klingbeil. Er betont auch eine sozialdemokratische Handschrift in dem Kompromiss und nennt als Beispiel die geplante Ausweitung der Reichensteuer. Monatelang hatte die schwarz-rote Koalition über das riesige Reformpaket gestritten. Ursula Winkler, Nachrichtenredaktion.
1: Das Ölkartell OPEC Plus will mehr Öl in den Markt pumpen und erhöht die Produktion im August um täglich 188.000 Barrel. Das müsse allerdings nicht so bleiben, hieß es. Die Marktlage soll das weitere Vorgehen bestimmen. Schon in den vergangenen Monaten hatte die OPEC Plus den Ölhahn moderat weiter aufgedreht. Wegen einer Aschewolke des Vulkans Ätna auf der italienischen Mittelmeerinsel Sizilien ist der Flugverkehr am Flughafen Catania bis 19 Uhr eingeschränkt worden. Verbindungen müssen gestrichen oder umgeleitet werden. Der über 3.300 Meter hohe Ätna bricht regelmäßig aus und wird ständig überwacht.
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4: Hier steht ihr aktuell am längsten. Auf der A7 Richtung Würzburg gibt es zwischen dem Fulda-Dreieck und Bad Brückenau 6 Kilometer Stau. Rechnet mit mindestens 20 Minuten Zeitverlust. Auf der A44 Richtung Kassel steht ihr zwischen Zierenberg und Kassel-Wilhelmshöhe auf 4 Kilometern. Ebenfalls Richtung Kassel gibt es zwischen Marsberg und Diemelstadt Stau wegen eines Unfalls. Auf der A5 Richtung Heidelberg stockt es zwischen Darmstadt-Eberstadt und Bensheim auf 9 Kilometern. Plant mindestens 11 Minuten mehr Zeit ein. Habt eine gute und sichere Fahrt.
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4: In Wetzlar zeigen die Thermometer 22 Grad, in Butzbach ebenfalls 22. Korbach meldet 20 Grad. In der Nacht sinkt das Thermometer auf milde 16 Grad. So wird das Wetter morgen. Es erwartet euch ein Tag mit wechselndem Wetter. Teils bewölkt mit Regen bei anfangs 16 Grad. Im Laufe des Tages steigt das Thermometer auf bis zu 27 Grad an.

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1: Hier steht ihr aktuell am längsten, auf der A6 Richtung Mannheim. Zwischen Mannheim-Schwetzingen und dem Vierenheimer Kreuz gibt es 2 Kilometer Stau. Ihr müsst mit 1 Stunde Zeitverlust rechnen. Auf der A7 Richtung Kassel, zwischen dem Dreieck Drammetal und dem Kreuz Kassel-Mitte, stockt es auf 6 Kilometern. In der Gegenrichtung, Richtung Würzburg, zwischen dem Fuldaer Dreieck und Bad Brückenau-Wildflecken, staut es sich auf 4 Kilometern. Auf der A5 Richtung Heidelberg, zwischen Darmstadt-Eberstadt und Zwingenberg, stockt der Verkehr auf 5 Kilometern. Ebenfalls auf der A5 Richtung Kassel, zwischen dem Nordwestkreuz Frankfurt und dem Bad Homburger Kreuz, gibt es 2 Kilometer stockenden Verkehr. Habt eine gute und sichere Fahrt.
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1: In Renneroth zeigt das Thermometer 20 Grad. In Wetzlar und Fulda ist es etwas wärmer, mit jeweils 22 Grad. In der Nacht sinkt das Thermometer auf milde 16 Grad. So wird das Wetter morgen. Es erwartet euch ein Tag mit wechselndem Wetter. Teils bewölkt mit Regen bei anfangs 16 Grad. Im Laufe des Tages steigt das Thermometer auf bis zu 27 Grad an.

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1: Ich bin Babette Büchner. Die AfD hat heute in Erfurt ihren zweitägigen Parteitag beendet. Zum Abschluss bekräftigten die Vorsitzenden Alice Weidel und Tino Chrupalla den Machtanspruch der Partei.
2: Die AfD präsentierte sich bei diesem Parteitag professionell organisiert, transportierte etwa frühzeitig die Delegierten in die Messehalle, um Protestierenden und Straßenblockaden draußen zu entgehen. Parteichefin Alice Weidel ist gestärkt, ihr Co-Chef Tino Chrupalla nach einem schlechten Wiederwahlergebnis dagegen angeschlagen, zumal sich auch in den hinteren Reihen viele Weidel-Kandidaten durchsetzten. Und auch auffällig, trotz Aussicht auf Regierungschancen in Ostdeutschland, mäßigt sich die AfD nicht in Programm und Worten wie andere rechte Parteien zuletzt in Europa. Ronny Thorau, Nachrichtenredaktion.
1: Wenige Tage vor Beginn des NATO-Gipfels in Ankara haben die türkischen Behörden bei Razzien in mehreren Provinzen zahlreiche Menschen festgenommen. Darunter befänden sich Journalisten, Wissenschaftler und Mitglieder linker Gruppierungen, berichteten türkische Medien und Gewerkschaften. Die Behörden bezeichnen die Razzien als Teil von Ermittlungen zur Terrorismusbekämpfung. Kritiker sagen dagegen, es gehe darum, Proteste zu verhindern. Erkämpfte Rechte verteidigen und wachsende Queerfeindlichkeit anprangern, das will der Kölner CSD. Bei der Parade heute zum Christopher Street Day ziehen 250 Gruppen mit etwa 60.000 Teilnehmern durch die Straßen.
3: Aufwendig geschmückte Wagen, bunte Kostüme und viel Musik. In den Menschenmassen gibt es aber auch bekannte Gesichter, etwa NRW-Innenminister Reul. Er freut sich über rund 1 Million Zuschauer an den Straßenrändern, die ein Statement abgeben würden. Ex-Gesundheitsminister Lauterbach, in Köln mit bunter Blumenkette um den Hals unterwegs, sagt, so wichtig wie jetzt sei der CSD noch nie gewesen. Die Rechte queerer Menschen stünden zunehmend unter Druck. Ursula Winkler, Nachrichtenredaktion.
1: Das Ölkartell OPEC Plus will mehr Öl in den Markt pumpen und erhöht die Produktion im August um täglich 188.000 Barrel. Wie es weitergeht, soll anschließend die Marktlage bestimmen, hieß es. Schon in den vergangenen Monaten war der Ölhahn moderat weiter aufgedreht worden. Der Kerngruppe der OPEC Plus gehören Saudi-Arabien, Russland, Irak, Kuwait, Kasachstan, Algerien und der Oman an.
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4: Hier steht ihr aktuell am längsten. Auf der A7 Richtung Kassel zwischen Hannover-Schmünden und Kreuz-Kassel-Mitte gibt es 9 Kilometer stockenden Verkehr. In der Gegenrichtung Richtung Würzburg stockt es zwischen Fulda-Dreieck und Bad Brückenau auf 3 Kilometern. Auf der A6 Richtung Mannheim staut es sich zwischen Mannheim-Schwetzingen und Viernheimer Kreuz auf 4 Kilometern. Grund ist ein Unfall. Auf der A5 Richtung Frankfurt stockt der Verkehr zwischen Gambacher Kreuz und Friedberg auf 8 Kilometern. In der Gegenrichtung Richtung Kassel läuft es zwischen Nordwestkreuz Frankfurt und Bad Homburger Kreuz nur zäh. Habt eine gute und sichere Fahrt.
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4: Bei euch in Korbach sind es aktuell 20 Grad. In Rennerod messen wir 21 und Kassel meldet ebenfalls 21 Grad. In der Nacht sinkt das Thermometer auf milde 16 Grad. So wird das Wetter morgen. Es erwartet euch ein Tag mit wechselndem Wetter. Teils bewölkt mit Regen bei anfangs 16 Grad. Im Laufe des Tages steigt das Thermometer auf bis zu 27 Grad an.
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5: Ich bin Singer-Songwriterin aus Hannover und ich bin absolut verrückt nach Country. Ich zeige euch heute meine Lieblingssongs, die mich auf meiner musikalischen Reise geprägt haben. Und ihr hört auch 2 Songs aus meiner eigenen Feder. Wir starten mit meiner All-Time-Favorite-Singer-Songwriterin. Sie schmettert fröhliche, folkige Gitarren-Strummings, die zeigen, wie viel Energie in ihr steckt. Live habe ich sie schon mehrfach gefeiert. Jetzt für euch hier im Radio, Amy Macdonald, Mr. Rock'n'Roll.

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1: Wie kam ich eigentlich zum Country? Ende der 2010er Jahre schlug mein Gitarrist Martin Kämpfer aus meiner Band Cynthia and the Carbosonics einen bestimmten Song vor. Und ich zögerte erstmal, weil ich mir dachte, dieser Song hat ja gar keine hohen Töne. Ich will unbedingt hohe Töne singen. Und diesen Song habe ich zu Hause vorbereitet und dachte mir, alles gut, keine Baustellen, los geht's zur Bandprobe. Ich fuhr also hin und wir haben diesen Song gespielt und alle drei Bandmitglieder schauten mich an und sagten, wow, du hast auf einmal eine ganz andere Klangfarbe. Du hast auf einmal viel, viel, viel mehr Wärme in deiner Stimme. Und

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1: Von einem Idol zum nächsten. Marilyn Morris, die unbedingt als Sängerin durchstarten wollte, bekam erstmal keinen Plattenvertrag. Sie arbeitete als Singer-Songwriterin mit Kelly Clarkson und Tim McGraw zusammen, aber der Erfolg ließ noch ein bisschen auf sich warten. Aber als sie My Church geschrieben hatte, wusste sie, dass sie diesen Song selbst singen muss. Und zu Recht, damit ist ihr der Durchbruch gelungen. Mit diesem Song vereint sie Country, Pop und Gospel und besonders die Zeile Can I get a hallelujah, oh oh, ist einfach nur wunderbar und freut euch auf den Song My Church von Marilyn Morris.

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1: Hey, it's Kane Brown, and this is my song, I Can Feel It.
2: I can feel it in the air.
3: Der Song ist entstanden, als wir überlegt haben, wer mit mir bei Stagecoach auftreten könnte. Einer der Namen auf der Liste war Phil Collins. Kurz danach waren wir in Kanada und dann war der Song plötzlich da. Ich habe mich sofort in ihn verliebt. Vor allem wegen des Drumbeats, den einfach jeder kennt. Ich freue mich riesig darauf, ihn live zu spielen. Schon als wir ihn geschrieben haben, hatte ich diese Bilder im Kopf. Ich kann es kaum erwarten, dass ihr ihn hört und mit uns dazu abfeiert.

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1: Hier steht ihr aktuell am längsten. Auf der A7 Richtung Kassel. Zwischen Hannover-Schmünden, Stauffenberg-Lutterberg und dem Kreuz Kassel-Mitte gibt es 6 Kilometer stockenden Verkehr. Ebenfalls auf der A7 Richtung Würzburg. Zwischen dem Fulda-Dreieck und Bad Brückenau-Wildflecken staut es sich auf 2 Kilometern. Auf der A5 Richtung Frankfurt. Zwischen Bad Nauheim und Friedberg stockt der Verkehr auf 4 Kilometern. In der Gegenrichtung, Richtung Kassel, steht ihr zwischen dem Nordwestkreuz Frankfurt und dem Bad Homburger Kreuz auf 1 Kilometer. Wir wünschen euch eine gute Fahrt.
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1: In Göttingen haben wir aktuell 20 Grad. In Kassel sind es 21, genauso wie in Bad Marienberg. In der Nacht sinkt das Thermometer auf milde 16 Grad. So wird das Wetter morgen. Es erwartet euch ein Tag mit wechselndem Wetter. Teils bewölkt mit Regen bei anfangs 16 Grad. Im Laufe des Tages steigt das Thermometer auf bis zu 27 Grad an.
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2: Zurück zu mir und meiner Geschichte. 2019 hat mich dann endgültig das Fernweh gepackt. Ich wollte mich auf die Spuren der Country Music begeben. Ich wollte unbedingt nach Nashville.

in Heiligenhallen zu der Grand Ole Opry und zum Ryman Auditorium. Und dort angekommen, saugte ich alles auf, was mich im Herzen tief berührt hat und was ich unbedingt mit nach Hause nehmen wollte. Und in der Country Music Hall of Fame beispielsweise lernte ich die Singer-Songwriterin Kacey Musgraves, ihre Preise, ihre Texte, ihre Klamotten kennen. Und das war einfach super interessant. Und mit ihrem Song Follow Your Arrow hat sie damals so ein paar Tabus gebrochen. Sie singt in einer Zeile: Make lots of noise, kiss lots of boys, or kiss lots of girls, if that's something you're into. Viel Spaß mit Follow Your Arrow und Kacey Musgraves.

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1: Nach der USA-Reise 2019 kam 2020. Wie wir alle war ich viel zu Hause, schaute mir auf YouTube viele Videos an und entdeckte die Campfire Sessions. Und dort auch die charismatische Lainey Wilson. Sie hat es einfach drauf. Sie sitzt da mit ihrem Gitarristen auf dem Heck vom Pickup Truck und erzählt, warum sie Dolly Parton ihren Song What Would Dolly Do gewidmet hat. Einfach eine beeindruckende Frau. Und jetzt hören wir eine entspannte Ballade von ihr, Watermelon Moonshine, ein Song, der mich einfach nach jedem gestressten Tag einfach wieder so richtig schön erdet. Viel Spaß mit Watermelon Moonshine von Lainey Wilson.

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1: Bittersüß schließen wir Hosted by Cynthia ab. Last Bottle of Wine zu hören auf Spotify und Co. Aufgenommen bei Uwe Scholz im Studio. Ein Song über unseren Ex-Bassisten, der in die Probe schneite, sagte, er werde uns verlassen und wir nur noch eine Probe zusammen bestreiten werden. Ein wirklich verrücktes Gefühl aus Enttäuschung und irgendwie letztem Genießen. Das kann aber dein Glück sein, wenn du in oder um Gerbsen Hannover wohnst und Bass spielst. Melde dich gerne bei uns. Melde dich bei Cynthia and the Carbosonics. Das sind Martin Kempe, Olaf Jordan und Cynthia Dahlke-Neiser. Wir wollen nämlich weiter Musik machen und würden uns super freuen auf dich. Hier ist Last Bottle of Wine von Cynthia and the Carbosonics.

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2: Hier steht ihr aktuell am längsten, auf der A49 Richtung Kassel. Zwischen Stadtallendorf Süd und Stadtallendorf Nord gibt es einen Unfall. Der Verkehr wird auf dem Standstreifen an der Unfallstelle vorbeigeführt. Es staut sich auf 1 Kilometer. Auf der A5 Richtung Kassel staut es sich zwischen dem Nordwestkreuz Frankfurt und dem Bad Homburger Kreuz auf 1 Kilometer. Auf der A7 Richtung Fulda liegen zwischen dem Hattenbacher Dreieck und Niederaula Spanngurte auf der Fahrbahn. Gute Fahrt.
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2: In Butzbach zeigt das Thermometer 23 Grad. In Schlüchtern ebenfalls 23 Grad. Etwas kühler ist es in Renneroth mit 20 Grad. In der Nacht sinkt das Thermometer auf milde 16 Grad. So wird das Wetter morgen. Es erwartet euch ein Tag mit wechselndem Wetter. Teils bewölkt mit Regen bei anfangs 16 Grad. Im Laufe des Tages steigt das Thermometer auf bis zu 27 Grad an.

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1: Ich bin Babit Büchner. Bundesfinanzminister Lars Klingbeil hat die im kommenden Jahr geplante höhere Neuverschuldung im Bundeshaushalt verteidigt. Im ARD-Sommerinterview sagte Klingbeil:
2: Dass wir Schulden machen, hat damit zu tun, dass wir unsere Bundeswehr aufrüsten, dass wir modernisieren. Ich meine, man kann sich gegenüber Putin nicht mit der schwarzen Null verteidigen. Wir wollen, dass unser Land 20 Jahre lang wenig Ausgaben in Rüstung aufholt. Und das tun wir und dafür nehmen wir Geld in die Hand.
1: Das Kabinett will morgen den Regierungsentwurf des Haushalts 2027 beschließen. Dabei ist eine Netto-Kreditaufnahme von fast 119 Milliarden Euro geplant. Nach 98 Milliarden Euro 2026. Die AfD hat heute in Erfurt ihren zweitägigen Parteitag beendet. Zum Abschluss bekräftigten die Vorsitzenden Alice Weidel und Tino Chrupalla den Machtanspruch der Partei.
3: Die AfD präsentierte sich bei diesem Parteitag professionell organisiert, transportierte etwa frühzeitig die Delegierten in die Messehalle, um Protestierenden und Straßenblockaden draußen zu entgehen. Parteichefin Alice Weidel ist gestärkt, ihr Co-Chef Tino Chrupalla nach einem schlechten Wiederwahlergebnis dagegen angeschlagen. Zumal sich auch in den hinteren Reihen viele Weidel-Kandidaten durchsetzten. Und auch auffällig, trotz Aussicht auf Regierungschancen in Ostdeutschland, mäßigt sich die AfD nicht in Programm und Worten wie andere rechte Parteien zuletzt in Europa. Ronny Torau, Nachrichtenredaktion.
1: Im Ukraine-Krieg gehen die Kämpfe weiter. In der Nacht sei der russische Militärflughafen auf der besetzten Halbinsel Krim ins Visier genommen worden, teilte der Generalstab in Kiew mit. Russland griff verschiedene Ziele in der ukrainischen Großstadt Charkiw mit Drohnen und Raketen an. Nach Angaben des zuständigen Gouverneurs wurden dabei mindestens ein Mensch getötet und 11 weitere verletzt. Köln war noch nie so voll wie in diesem Jahr, sagen die Veranstalter. Etwa 1,5 Millionen Menschen haben sich heute die Parade zum Christopher Street Day angeschaut. 250 Gruppen und etwa 60.000 Teilnehmer zogen durch die Innenstadt. Dabei liefen viele Politiker mit, darunter Claudia Roth, Karl Lauterbach und NRW-Innenminister Herbert Reul. Der Kölner CSD ist eine der größten Veranstaltungen der queeren Gemeinschaft in Europa.
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4: Hier müsst ihr aktuell am meisten Zeit einplanen. Auf der A49 Richtung Kassel zwischen Stadtallendorf Süd und Stadtallendorf Nord gibt es 1 Kilometer Stau nach einem Unfall. Der Verkehr wird auf dem Standstreifen an der Unfallstelle vorbeigeführt. Ebenfalls auf der A49 Richtung Kassel liegen zwischen Schwalmstadt und Neuental Metallteile auf dem linken Fahrstreifen. Auf der A7 Richtung Fulda zwischen Hattenbacher Dreieck und Niederaula liegen Spanngurte auf der Fahrbahn. Gute Fahrt.
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4: Bei euch in Eisenach sind es aktuell 20 Grad. In Bad Marienberg messen wir 19 und Gießen meldet 23 Grad. In der Nacht sinkt das Thermometer auf milde 16 Grad. So wird das Wetter morgen. Es erwartet euch ein Tag mit einigen Wolken und Regen. Bei anfangs 16 Grad. Im Laufe des Tages steigt das Thermometer auf bis zu 24 Grad an.

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1: Ich bin Babette Büchner. Bundesfinanzminister Lars Klingbeil hat die im kommenden Jahr geplante höhere Neuverschuldung im Bundeshaushalt verteidigt. Im ARD-Sommerinterview sagte Klingbeil:
2: Dass wir Schulden machen, hat damit zu tun, dass wir unsere Bundeswehr aufrüsten, dass wir modernisieren. Ich meine, man kann sich gegenüber Putin nicht mit der schwarzen Null verteidigen. Wir wollen, dass unser Land 20 Jahre lang wenig Ausgaben in Rüstung aufholt. Und das tun wir und dafür nehmen wir Geld in die Hand.
1: Das Kabinett will morgen den Regierungsentwurf des Haushalts 2027 beschließen. Dabei ist eine Netto-Kreditaufnahme von fast 119 Milliarden Euro geplant. Nach 98 Milliarden Euro 2026. Die AfD hat heute in Erfurt ihren zweitägigen Parteitag beendet. Zum Abschluss bekräftigten die Vorsitzenden Alice Weidel und Tino Chrupalla den Machtanspruch der Partei.
3: Die AfD präsentierte sich bei diesem Parteitag professionell organisiert, transportierte etwa frühzeitig die Delegierten in die Messehalle, um Protestierenden und Straßenblockaden draußen zu entgehen. Parteichefin Alice Weidel ist gestärkt, ihr Co-Chef Tino Chrupalla nach einem schlechten Wiederwahlergebnis dagegen angeschlagen, zumal sich auch in den hinteren Reihen viele Weidel-Kandidaten durchsetzten. Und auch auffällig, trotz Aussicht auf Regierungschancen in Ostdeutschland, mäßigt sich die AfD nicht in Programm und Worten wie andere rechte Parteien zuletzt in Europa. Ronny Torau, Nachrichtenredaktion.
1: Im Ukraine-Krieg gehen die Kämpfe weiter. In der Nacht sei der russische Militärflughafen auf der besetzten Halbinsel Krim ins Visier genommen worden, teilte der Generalstab in Kiew mit. Russland griff verschiedene Ziele in der ukrainischen Großstadt Charkiw mit Drohnen und Raketen an. Nach Angaben des zuständigen Gouverneurs wurden dabei mindestens ein Mensch getötet und 11 weitere verletzt. Köln war noch nie so voll wie in diesem Jahr, sagen die Veranstalter. Etwa 1,5 Millionen Menschen haben sich heute die Parade zum Christopher Street Day angeschaut. 250 Gruppen und etwa 60.000 Teilnehmer zogen durch die Innenstadt. Dabei liefen viele Politiker mit, darunter Claudia Roth, Karl Lauterbach und NRW-Innenminister Herbert Reul. Der Kölner CSD ist eine der größten Veranstaltungen der queeren Gemeinschaft in Europa.
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4: Auf der A7 Richtung Fulda zwischen Niederaula und Hünfeld-Schlitz gibt es eine ungesicherte Unfallstelle. Fahrt dort bitte besonders vorsichtig. Gute Fahrt.
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4: In Siegen zeigt das Thermometer 20 Grad. Göttingen meldet 17 Grad, während es in Baunatal 19 Grad sind. In der Nacht sinkt das Thermometer auf milde 16 Grad. So wird das Wetter morgen. Es erwartet euch ein Tag mit einigen Wolken und Regen. Bei anfangs 16 Grad. Im Laufe des Tages steigt das Thermometer auf bis zu 24 Grad an.
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0: Dankeschön.
1: Und jetzt bei The Wolf, das große Country-Lexikon, jetzt mit N wie Nashville.
2: Nashville, es ist und bleibt das.

0: Auditorium, mittlerweile aus dem sogenannten Opryland.
1: It's the Grand Ole Opry from historic Carnegie Hall.
0: Das Coole an Nashville ist, dass der Country hier wirklich gelebt wird. In Downtown Nashville findet man zahlreiche bekannte Musikclubs und Honky-Tonk-Bars, in denen wird fast immer Live-Musik gespielt. Mittlerweile wird Nashville auch Music City genannt. Nicht nur zahlreiche Plattenfirmen und Künstler haben sich hier angesiedelt, auch der Gitarrenbauer Gibson und die Country Music Hall of Fame findet man in Nashville. On the road again. 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Nashville ist und bleibt die Country-Stadt und ist auf alle Fälle einen Besuch wert.

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1: Ich bin Babette Büchner. Im Bundeskabinett soll morgen der Regierungsentwurf des Haushalts 2027 beschlossen werden. Im ARD-Sommerinterview rechtfertigte Finanzminister Lars Klingbeil nun die geplante höhere Neuverschuldung und äußerte sich auch zu den jüngsten, teilweise umstrittenen Reformplänen der Regierung.
2: Auch der Finanzminister hat offensichtlich mitbekommen, dass vor allem die geplante Krankschreibung ab dem ersten Tag viele Menschen aufregt. Klingbeil plädiert da jetzt für Pragmatismus in der Umsetzung.
3: Im Parlament und wenn das Gesetz vorliegt, muss man das sehr pragmatisch machen.
2: Dass die Reformen für Menschen auch Belastungen bedeuten, rechtfertigt Klingbeil damit, dass das eben die Folge von jahrzehntelangem Reformstau sei. Aus Berlin, Ronny Thorau.
1: Die AfD hat heute in Erfurt ihren zweitägigen Parteitag beendet. Die Polizei zog eine positive Bilanz zu ihrem Einsatz bei den Gegenprotesten. Dennoch wurden 11 Einsatzkräfte verletzt, sagte Polizeisprecher Patrick Martin.
4: Insgesamt hat die Thüringer Polizei 65 Straftaten aufgenommen. Die werden auch Gegenstand weiterer Ermittlungen sein. Es wurden auch mehrere Medienvertreter angegriffen, zum Teil verletzt. Auch da werden die Ermittlungen der Thüringer Polizei dazu noch weitergeführt werden. Aber trotz alledem muss man sagen, das Wochenende verlief größtenteils friedlich.
1: Vom Protestaktionsbündnis Widersetzen hieß es, die Demonstranten hätten Großes geleistet. Man müsse aber auch ehrlich sein, es sei nicht gelungen, den AfD-Parteitag zu verhindern. Ägypten hat mit einer großen Zeremonie das neue Hauptquartier für die Streitkräfte des Landes eingeweiht. Mit einer Fläche von rund 90 Quadratkilometern ist es etwa so groß wie Lissabon. Der als Oktagon bezeichnete achteckige Komplex ist damit größer als das Pentagon, das lange als weltweit größter Bau für ein Verteidigungsministerium galt. Die geschätzten Kosten für den Bau liegen bei umgerechnet rund 50 Milliarden Euro. Und zum Sport. Norwegen nimmt die nächste Premiere ins Visier. Nach dem ersten Sieg in einem K.O.-Spiel bei einer Fußball-Weltmeisterschaft wollen die Skandinavier jetzt ins Viertelfinale einziehen. Im Achtelfinale trifft das Team um 22 Uhr unserer Zeit auf Brasilien. Um 2 Uhr morgens spielt dann anschließend Co-Gastgeber Mexiko gegen England.
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5: Achtung, Falschfahrer auf der A44 zwischen Eschwege und Sontra West. Bitte äußerste Vorsicht in beiden Fahrtrichtungen. Auf der A5 Richtung Kassel gibt es zwischen dem Nordwestkreuz Frankfurt und dem Bad Homburger Kreuz 3 Kilometer Stau. Rechnet mit mindestens 20 Minuten Zeitverlust. Gute Fahrt.
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5: In Butzbach sind es aktuell 22 Grad, in Gießen ebenfalls 22 und in Göttingen messen wir 17 Grad. In der Nacht sinkt das Thermometer auf milde 16 Grad. So wird das Wetter morgen. Es erwartet euch ein Tag mit einigen Wolken und Regen, bei anfangs 16 Grad. Im Laufe des Tages steigt das Thermometer auf bis zu 24 Grad an.
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1: Ich bin Zoe Tessovali. Vor dem Kabinettsbeschluss über den Haushalt für das kommende Jahr wirbt Finanzminister Klingbeil für den Kurs der Bundesregierung. Im ARD-Sommerinterview verteidigte er die geplanten neuen Schulden und auch die Reformpläne der Koalition.
2: Auch der Finanzminister hat offensichtlich mitbekommen, dass vor allem die geplante Krankschreibung ab dem ersten Tag viele Menschen aufregt. Klingbeil plädiert da jetzt für Pragmatismus in der Umsetzung.
3: Im Parlament und wenn das Gesetz vorliegt, muss man das sehr pragmatisch machen.
2: Dass die Reformen für Menschen auch Belastungen bedeuten, rechtfertigt Klingbeil damit, dass das eben die Folge von jahrzehntelangem Reformstau sei. Und die neuen Schulden, die sein Haushalt braucht, seien schon allein für die Aufrüstung gegen Russland nötig, so Klingbeil. Man könne sich gegen Putin nicht mit einer schwarzen Null verteidigen. Ronny Tohau, Nachrichtenredaktion.
1: Die AfD hat in Erfurt ihren zweitägigen Parteitag beendet. In ihren Schlussreden gab sich das frisch wiedergewählte Spitzenduo Alice Weidel und Tino Chrupalla siegesgewiss mit Blick auf die ostdeutschen Landtagswahlen im Herbst. Die AfD wolle regieren, sagte Chrupalla.
4: Wir bereiten uns auf die Wahlkämpfe jetzt in den drei Bundesländern vor. Wir haben eins in diesen Tagen erlebt. Die AfD ist da, um zu siegen. Und wir werden siegen und wir werden regieren. Vielen herzlichen Dank.
1: Der Parteitag wurde von massiven Protesten zehntausender Demonstranten begleitet. Laut der Polizei blieb es überwiegend friedlich. Im Ukraine-Krieg richten sich die Blicke jetzt auf den NATO-Gipfel in Ankara. Dort wollen sich US-Präsident Trump und der ukrainische Präsident Zelensky am Rande des Treffens persönlich austauschen. Aus dem Weißen Haus heißt es, Trump wolle die Bemühungen für ein Ende des Kriegs mit Nachdruck vorantreiben. Der zweitägige Gipfel beginnt am Dienstag. In mehreren europäischen Ländern kämpfen Feuerwehrleute weiter gegen große Waldbrände. Besonders betroffen sind Frankreich, Portugal und Spanien. In den französischen Pyrenäen stehen fast 1000 Hektar in Flammen. In Nordportugal sind es sogar rund 13.000 Hektar. An der spanischen Costa Brava ist ein Feuer in einem Naturschutzgebiet inzwischen wieder unter Kontrolle.
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5: Auf der A5 Richtung Kassel zwischen Nordwestkreuz Frankfurt und Bad Homburger Kreuz gibt es 3 Kilometer Stau. Rechnet mit mindestens 30 Minuten Zeitverlust. Gute Fahrt.
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5: In Kassel sind es aktuell 18 Grad. In Schlüchtern und Bad Marienberg messen wir jeweils 15 Grad. In der Nacht sinkt das Thermometer auf milde 17 Grad. So wird das Wetter morgen. Es erwartet euch ein Tag mit Wolken und Regen bei anfangs 17 Grad. Im Laufe des Tages steigt das Thermometer auf bis zu 25 Grad an.
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1: Ich bin Zoe Tassovali. Der Bund will im kommenden Jahr deutlich mehr Schulden machen. Bundesfinanzminister Klingbeil hat diesen Kurs jetzt verteidigt. Im ARD-Sommerinterview sagte Klingbeil:
2: Dass wir Schulden machen, hat damit zu tun, dass wir unsere Bundeswehr aufrüsten, dass wir modernisieren. Ich meine, man kann sich gegenüber Putin nicht mit der schwarzen Null verteidigen. Wir wollen, dass unser Land 20 Jahre lang wenig Ausgaben in Rüstung aufholt. Und das tun wir und dafür nehmen wir Geld in die Hand.
1: Das Kabinett will morgen den Regierungsentwurf des Haushalts für das kommende Jahr beschließen. Insgesamt soll die Neuverschuldung bei gut 200 Milliarden Euro liegen. Draußen protestierten Tausende, drinnen erklärte sich die AfD bereit fürs Regieren. In Erfurt ging heute der Bundesparteitag der AfD zu Ende. Was bleibt hängen? Gerade auch mit Blick auf die kommenden Wahlen in Ostdeutschland, wo die AfD in Umfragen gerade sehr stark dasteht.
3: Die AfD präsentierte sich bei diesem Parteitag professionell organisiert, transportierte etwa frühzeitig die Delegierten in die Messehalle, um Protestierenden und Straßenblockaden draußen zu entgehen. Dazu wurden interne Konflikte geschickt ausgeblendet, um Geschlossenheit zu signalisieren. Parteichefin Alice Weidel ist gestärkt, ihr Co-Chef Tino Chrupalla nach einem schlechten Wiederwahlergebnis dagegen angeschlagen. Zumal sich auch in den hinteren Reihen viele Weidel-Kandidaten durchsetzten. Und auch auffällig, trotz Aussicht auf Regierungschancen in Ostdeutschland, mäßigt sich die AfD nicht in Programm und Worten wie andere rechte Parteien zuletzt in Europa. Ronny Thorau, Berlin.
1: Köln war noch nie so voll wie in diesem Jahr, sagen die Veranstalter. Etwa 1,5 Millionen Menschen haben sich demnach die Parade zum Christopher Street Day angeschaut. 250 Gruppen und etwa 60.000 Teilnehmer zogen durch die Innenstadt. Dabei liefen viele Politiker mit, darunter Claudia Roth, Karl Lauterbach und NRW-Innenminister Reul. Der Kölner CSD ist eine der größten Veranstaltungen der queeren Gemeinschaft in Europa. In mehreren europäischen Ländern kämpfen Feuerwehrleute weiter gegen große Waldbrände. Besonders betroffen sind Frankreich, Portugal und Spanien. In den französischen Pyrenäen stehen fast 1.000 Hektar in Flammen. In Nordportugal sind es sogar rund 13.000 Hektar. An der spanischen Costa Brava ist ein Feuer in einem Naturschutzgebiet inzwischen wieder unter Kontrolle.
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4: Hier steht ihr aktuell am längsten. Auf der A5 Richtung Kassel stockt der Verkehr zwischen dem Nordwestkreuz Frankfurt und dem Bad Homburger Kreuz auf 2 Kilometern. Ihr braucht dort mindestens 3 Minuten länger. Auf der A3 Richtung Würzburg liegen zwischen Frankfurt Süd und Offenbach Reifenteile auf der Fahrbahn. Ebenfalls steht dort ein kaputtes Auto auf dem Standstreifen. Habt eine gute und sichere Fahrt.
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4: Bei euch in Winterberg sind es aktuell 15 Grad. In Butzbach messen wir 16 und Renneroth meldet 14 Grad. In der Nacht sinkt das Thermometer auf milde 17 Grad. So wird das Wetter morgen. Es erwartet euch ein Tag mit Wolken und Regen bei anfangs 17 Grad. Im Laufe des Tages steigt das Thermometer auf bis zu 25 Grad an.

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1: Ich bin Zoe Tassovali. Der Bundeshaushalt für das kommende Jahr ist praktisch fertig. Heute soll das Kabinett den Entwurf beschließen. Die Milliardenlücke ist laut Finanzministerium geschlossen, unter anderem mit einem strikten Sparkurs sowie höheren Steuern und Abgaben.
2: Alle Ressorts sollen 1% ihrer geplanten Ausgaben einsparen. Das bringt 4 Milliarden Euro. Auch sollen Bundeszuschüsse an die Sozialversicherungen zurückgefahren werden. Außerdem sollen eine höhere Tabaksteuer und eine Abgabe auf Plastik weitere Einnahmen bringen. Reichen tut es nach Koalitionskreisen dennoch nicht. Bundesfinanzminister Klingbeil muss demnach Rücklagen in Höhe von rund 10 Milliarden Euro heranziehen, um die Finanzlücke zu schließen. Geld, was in Zeiten schwächelnder Wirtschaft fehlen wird. Der Bundestag soll den Haushalt dann im Herbst beschließen. Tanja Wagner, Nachrichtenredaktion.
1: Im Ukraine-Krieg reißt die Gewalt nicht ab. Die Ukraine griff nach eigenen Angaben einen Militärflughafen auf der besetzten Krim an. Russland nahm später erneut Ziele in Kharkiv unter Beschuss.
3: Die genauen Schäden auf der Krim sind noch unklar, aber der Militärflughafen dort gilt als der wichtigste Stützpunkt der Russen auf der besetzten Halbinsel. Außerdem haben ukrainische Militärs wichtige Verkehrswege für russischen Nachschub angegriffen. Unter anderem wurden 2 Straßenbrücken im Donbass zerstört. Russland wiederum attackierte unter anderem die Großstadt Kharkiv. Es gab Tote und Verletzte. Der ukrainische Präsident Selenskyj warnt vor besonders massiven russischen Angriffen vor dem NATO-Gipfel ab Dienstag in der Türkei. Selenskyj will von seinen Verbündeten vor allem mehr Flugabwehr. Onni Torau, Berlin.
1: Und wir bleiben bei der Ukraine. US-Präsident Trump will nämlich beim NATO-Gipfel in Ankara darüber persönlich mit dem ukrainischen Präsidenten Selenskyj sprechen. Das hat das Weiße Haus bestätigt. Trump wolle die Bemühungen für ein Ende des Kriegs mit Nachdruck vorantreiben, heißt es. Der 2-tägige Gipfel beginnt morgen. Am Mittwoch will Trump dann mit Selenskyj sprechen. Zum Sport. Es ist eine völlige Überraschung. Norwegen steht zum ersten Mal überhaupt im Viertelfinale einer Fußball-WM. Die Mannschaft hat Rekordweltmeister Brasilien mit 2:1 rausgeworfen, dank 2 später Tore von Haaland. Brasilien gelang in der Nachspielzeit nur noch der Anschlusstreffer. Im Viertelfinale wartet nun entweder Mexiko oder England.
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4: Hallo auf die Straßen. Aktuell liegen uns keine Meldungen vor. Ihr habt freie Fahrt. In 30 Minuten gibt es hier das nächste Update. Kommt gut und sicher an euer Ziel.
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4: In Schlüchtern haben wir aktuell 15 Grad. Bad Hersfeld meldet 17 Grad, während es in Renneroth 14 Grad sind. In der Nacht sinkt das Thermometer auf milde 17 Grad. So wird das Wetter morgen. Es erwartet euch ein Tag mit Wolken und Regen bei anfangs 17 Grad. Im Laufe des Tages steigt das Thermometer auf bis zu 25 Grad an.

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